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1: Es ist 5:03. Ich bin Imme Kasten. Der Waldbrand im belgischen Hohenfenn breitet sich weiter aus und jetzt müssen auch Menschen auf deutscher Seite im nahegelegenen Monschau ihre Häuser verlassen. Mehrere Straßenzüge wurden am späten Abend vorsorglich evakuiert. Seit Freitag kämpfen Feuerwehrleute aus Belgien und Deutschland gemeinsam gegen die Flammen. Rund 30 Millionen Quadratmeter Fläche sind bereits verbrannt. Die Löscharbeiten sind schwierig. Der Boden im Hohenfenn ist teilweise torfig und weich. Schweres Gerät kann dort schnell einsinken. SPD-Chef Lars Klingbeil warnt seine Partei vor internen Streitereien in schwierigen Zeiten. Davon würden nur Populisten und Spalter profitieren, sagt er. Auf einer SPD-Veranstaltung in Rheinland-Pfalz hat Klingbeil seinen Kurs verteidigt. Christiane Hampe dazu.
2: Ja, er sagt ganz klar, Leute, wir müssen Kompromisse machen. Am Status quo festzuhalten, das ist keine Möglichkeit. Klingbeil warb um seinen Kurs und sagte, es geht gerade nicht um Sonderparteitage. An der SPD-Basis rumort es ja, dabei geht es vor allem um die beiden Co-Chefs Lars Klingbeil und Bärbel Baas, die ja auch Minister sind und die die schwarz-roten Kürzungen beim Sozialstaat mit vertreten müssen.
1: Zuwanderer leisten einen immer größeren Beitrag zur ostdeutschen Wirtschaft. Fast 70 Milliarden Euro der Wirtschaftsleistung im Osten stammen von Ausländern. Das zeigt eine Studie des Instituts der deutschen Wirtschaft. Wären heute nur so viele Ausländer im Osten beschäftigt wie 2015, wären es demnach nur rund 23,5 Milliarden Euro. Die Ukraine setzt Russland mit massiven Drohnenangriffen immer mehr unter Druck. In der vorigen Nacht trafen die Drohnen wieder ein Lager des größten russischen Online-Händlers Wildberries in der Nähe von Moskau. Gleichzeitig feuert Russland immer wieder Raketen auf zivile Ziele in der Ukraine. Zum Abschluss der Leichtathletik-EM holt Deutschland weitere Medaillen. Friederik Rupert gewinnt Gold über 3000 Meter Hindernis, Karl Bebendorf Bronze. Silber gibt's für die Mixed-Staffel über 4x100 Meter und für Speerwerferin Julia Ulbricht. Im Marathon läuft Amanal Petros zum Titel. In der Teamwertung holen die deutschen Marathonläufer Silber.
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1: Es ist 5:05. Ich bin Imme Kasten. Guten Morgen. Teile der nordrhein-westfälischen Stadt Monschau an der Grenze zu Belgien sind am Abend evakuiert worden. Grund ist der riesige Waldbrand im Nachbarland. Zahlreiche Feuerwehrleute kämpfen seit Freitag gegen das Feuer im Naturschutzgebiet Hohes Venn. Der wechselnde Wind erschwert die Löscharbeiten und treibt die Flammen immer wieder auch in Richtung Deutschland. Auch der Untergrund macht den Feuerwehrleuten zu schaffen. Das Naturschutzgebiet besteht teilweise aus Torf- und Heidelandschaften. In mehreren Bundesländern startet heute die Schule wieder und der Lehrermangel hat Deutschland weiter im Griff. Aktuelle Zahlen zeigen, mehr als jeder dritte Lehrer ist 50 Jahre oder älter. Junge Kollegen kommen nur langsam nach. Vor allem in den MINT-Fächern, also Mathe, Informatik, Naturwissenschaften und Technik, ist die Lage dramatisch, sagte uns Bildungsforscher Dieter Domen.
2: MINT ist extrem und das liegt natürlich auch daran, dass der Bedarf an MINT-Fachkräften in anderen Bereichen größer ist und man sich manchmal etwas mehr um die Fachkräfte kümmert, als das in den Schulen der Fall ist. Und im Zweifelsfall sind auch die Gehälter durchaus noch attraktiver als die Lehrergehälter.
1: US-Präsident Trump will die gemeinsamen Militärübungen der USA mit Südkorea deutlich zurückfahren. Das kündigt er auf seiner Online-Plattform an. Die Manöver seien teuer und wirken auf Nordkorea unangemessen und feindlich, sagt Trump. Gleichzeitig betont er sein gutes Verhältnis zu Nordkoreas Machthaber Kim Jong-un. Angesichts der massiven Hitzewellen in diesem Sommer droht sich die Koalition in Berlin über den richtigen Weg im Kampf um die Klimaanpassung zu zerstreiten. Die CDU steht der SPD-Forderung, Klimaanpassung als Gemeinschaftsaufgabe im Grundgesetz zu verankern, skeptisch gegenüber. Zum Abschluss der Leichtathletik-EM holt Deutschland weitere Medaillen. Friederik Ruppert gewinnt Gold über 3000 Meter Hindernis, Karl Bebendorf Bronze. Silber gibt's für die Mixed-Staffel über 4x100 Meter und für Speerwerferin Julia Ulbricht. Im Marathon läuft Amanal Petros zum Titel. In der Teamwertung holen die deutschen Marathonläufer Silber.
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1: Es ist 5:05 Uhr. Ich bin Imme Kasten. Guten Morgen. Teile der nordrhein-westfälischen Stadt Monschau an der Grenze zu Belgien sind am Abend evakuiert worden. Grund ist der riesige Waldbrand im Nachbarland. Zahlreiche Feuerwehrleute kämpfen seit Freitag gegen das Feuer im Naturschutzgebiet Hohes Venn. Der wechselnde Wind erschwert die Löscharbeiten und treibt die Flammen immer wieder auch in Richtung Deutschland. Auch der Untergrund macht den Feuerwehrleuten zu schaffen. Das Naturschutzgebiet besteht teilweise aus Torf- und Heidelandschaften. In mehreren Bundesländern startet heute die Schule wieder und der Lehrermangel hat Deutschland weiter im Griff. Aktuelle Zahlen zeigen, mehr als jeder dritte Lehrer ist 50 Jahre oder älter. Junge Kollegen kommen nur langsam nach. Vor allem in den MINT-Fächern, also Mathe, Informatik, Naturwissenschaften und Technik, ist die Lage dramatisch, sagte uns Bildungsforscher Dieter Domen.
2: MINT ist extrem und das liegt natürlich auch daran, dass der Bedarf an MINT-Fachkräften in anderen Bereichen größer ist und man sich manchmal etwas mehr um die Fachkräfte kümmert, als das in den Schulen der Fall ist. Und im Zweifelsfall sind auch die Gehälter durchaus noch attraktiver als die Lehrergehälter.
1: US-Präsident Trump will die gemeinsamen Militärübungen der USA mit Südkorea deutlich zurückfahren. Das kündigt er auf seiner Online-Plattform an. Die Manöver seien teuer und wirken auf Nordkorea unangemessen und feindlich, sagt Trump. Gleichzeitig betont er sein gutes Verhältnis zu Nordkoreas Machthaber Kim Jong-un. Angesichts der massiven Hitzewellen in diesem Sommer droht sich die Koalition in Berlin über den richtigen Weg im Kampf um die Klimaanpassung zu zerstreiten. Die CDU steht der SPD-Forderung, Klimaanpassung als Gemeinschaftsaufgabe im Grundgesetz zu verankern, skeptisch gegenüber. Zum Abschluss der Leichtathletik-EM holt Deutschland weitere Medaillen. Frederik Ruppert gewinnt Gold über 3000 Meter Hindernis, Karl Bebendorf Bronze. Silber gibt's für die Mixed-Staffel über 4x100 Meter und für Speerwerferin Julia Ulbricht. Im Marathon läuft Amanal Petros zum Titel. In der Teamwertung holen die deutschen Marathonläufer Silber.
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3: Guten Morgen am Montag. Habt ihr das Wochenende gut überstanden? Jetzt könnt ihr erstmal alle wieder so ein bisschen durchatmen von den Temperaturen her. Und ja, während eure Kids jetzt die letzte Ferienwoche genießen, müsst ihr vielleicht schon mal wieder arbeiten. Also geht's vielleicht auch nochmal ab zu Oma und Opa. Und ja, viele von euch haben Oma und Opa eben nicht um die Ecke wohnen, sondern müssten eigentlich mit dem Zug dafür fahren. Und die Kids so alleine fahren lassen, naja, da habt ihr sicher auch kein gutes Gefühl mit. Die Bahn hat die Lösung. Welche hört ihr in 7 Minuten hier bei 94.3 RS2? 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

kleinen Kinder schon mal alleine verreist? Zu Oma und Opa zum Beispiel. Schönen guten Morgen, die RS2 Morgenshow ist an. Ich weiß nicht, wie es euch da geht, aber also meine Mom, die hätte mich damals niemals alleine reisen lassen. Für einen Zug gibt's da jetzt eine schöne Lösung, nämlich der Begleitservice der Deutschen Bahn. Der ist jetzt wieder da. Ne? Kinder zwischen 6 und 14 können damit ohne Mama oder Papa im ICE reisen, werden da unterwegs aber von geschulten Betreuungskräften begleitet. Das Angebot gibt es zunächst freitags und sonntags auf 3 Strecken, unter anderem zwischen Berlin und München und Kostenpunkt 69 € zusätzlich zum Kinderticket. Oder ihr setzt die Kids einfach mit in euer eigenes Cabrio. Ne? Das schenken wir euch doch für einen schönen Wochenendtrip. Macht einfach mit beim Cabrio-Quiz. Melden auf rs2.de und dann spielen wir die nächste Runde um kurz nach 7 hier bei 94.3 RS2.

0: In der Weihnachtsbäckerei ist nicht erst im Dezember. Nee, ist auch schon im August. Schönen guten Morgen. Hier ist 94, da RS2. Doch, doch, die ganzen Spekulatius, Lebkuchen, Zimtsterne, das ganze Weihnachtszeug steht in den ersten Supermärkten. Ich habe das Gefühl, es wird immer früher, oder?
1: Ich glaube, das ist Einbildung, Patti.
0: Wirklich?
1: Aber der Duft, wenn man auf dem Stadtring in Neukölln an der Balsenfabrik vorbeifährt, herrlich.
0: Okay, also ich muss da schon auch einen großen Bogen drum machen. Ich will das ja alles immer nicht essen. Es fällt mir schon auch ein bisschen schwer, aber tatsächlich greifen nur rund 4% von euch jetzt auch wirklich schon im August zu bei den Weihnachtssachen. Gehörst du da auch dazu, Claudi aus Köpenick?
2: Nee, also garantiert nicht.
1: Sei ehrlich.
2: Also, na, vielleicht eben.
1: Ein!
2: Nur zu probieren, weil die jetzt gerade noch so frisch sind.
1: Ich sag's keinem, ja, okay?
2: Ja, genau.
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3: Ich bin Imme Kasten. Guten Morgen. Teile der nordrhein-westfälischen Stadt Monschau an der Grenze zu Belgien sind am Abend evakuiert worden. Grund ist der riesige Waldbrand im Nachbarland. Zahlreiche Feuerwehrleute kämpfen seit Freitag gegen das Feuer im Naturschutzgebiet Hohes Venn. Der wechselnde Wind erschwert die Löscharbeiten und treibt die Flammen immer wieder auch in Richtung Deutschland. Auch der Untergrund macht den Feuerwehrleuten zu schaffen. Das Naturschutzgebiet besteht teilweise aus Torf- und Heidelandschaften. In mehreren Bundesländern startet heute die Schule wieder und der Lehrermangel hat Deutschland weiter im Griff. Aktuelle Zahlen zeigen, mehr als jeder dritte Lehrer ist 50 Jahre oder älter. Junge Kollegen kommen nur langsam nach. Vor allem in den MINT-Fächern, also Mathe, Informatik, Naturwissenschaften und Technik, ist die Lage dramatisch, sagte uns Bildungsforscher Dieter Domen.
4: MINT ist extrem und das liegt natürlich auch daran, dass der Bedarf an MINT-Fachkräften in anderen Bereichen größer ist und man sich manchmal etwas mehr um die Fachkräfte kümmert, als das in den Schulen der Fall ist. Und im Zweifelsfall sind auch die Gehälter durchaus noch attraktiver als die Lehrergehälter.
3: US-Präsident Trump will die gemeinsamen Militärübungen der USA mit Südkorea deutlich zurückfahren. Das kündigt er auf seiner Online-Plattform an. Die Manöver seien teuer und wirken auf Nordkorea unangemessen und feindlich, sagt Trump. Gleichzeitig betont er sein gutes Verhältnis zu Nordkoreas Machthaber Kim Jong-un. Angesichts der massiven Hitzewellen in diesem Sommer droht sich die Koalition in Berlin über den richtigen Weg im Kampf um die Klimaanpassung zu zerstreiten. Die CDU steht der SPD-Forderung, Klimaanpassung als Gemeinschaftsaufgabe im Grundgesetz zu verankern, skeptisch gegenüber. Zum Abschluss der Leichtathletik-EM holt Deutschland weitere Medaillen. Frederik Rupert gewinnt Gold über 3000 Meter Hindernis, Karl Bebendorf Bronze. Silber gibt's für die Mixed-Staffel über 4x100 Meter und für Speerwerferin Julia Ulbricht. Im Marathon läuft Amanal Petros zum Titel. In der Teamwertung holen die deutschen Marathonläufer Silber.
5: Guten Morgen am Montag, 15 Grad haben wir, 21 werden es heute maximal, also es ist schon wirklich deutlich kühler geworden und es gibt so einen Sonne-Wolken-Mix, es sollte relativ trocken bleiben und so zur Wochenmitte hin wird es dann auch wieder ein bisschen wärmer.
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6: Und ich bin Schmitti. Schönen guten Morgen. Noch ist alles ruhig auf den Straßen in Berlin und Brandenburg, aber mit der neuen Woche starten auch gleich zwei neue Baustellen auf zwei großen Einfallstrecken im Osten der Stadt. Einmal in Biesdorf, Straße Alt-Biesdorf. Hier ist bis Ende der Woche zwischen Möwenweg und Grüne Aue ab heute stadteinwärts nur eine Spur frei. Und auf der Landsberger, die Stadt auswärts, müssen Fahrbahnschäden beseitigt werden. Zwischen Pyramidenring und Marzahnerbrücken ist auch dann nur noch eine Spur frei. Geblitzt wird heute in Weißensee in der Rolkestraße, Reinickendorf-Holländerstraße und in Charlottenburg-Kaiserin-Augusta-Allee. Dankeschön fürs Durchgeben. Bei Staus oder Blitzern ruft gerne an oder schickt eine WhatsApp. Berlin 20 und 3x19.
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5: Hi, schönen guten Morgen am Montag. Ich bin Patti. Ich freue mich, dass ihr schon so früh dabei seid. Ja, ich weiß nicht, vielleicht ging es euch am Wochenende so, ne? Mit der gepackten Badetasche und einem Handtuch unterm Arm standet ihr vorm Freibad und dann kamt ihr nicht rein, weil es einfach irgendwie zu voll war. Es gibt jetzt ein Tool, mit dem checkt ihr immer und überall in Berlin die Auslastung der nächstgelegenen Freibäder. Ist super praktisch und wie das geht, ihr hört es in 7 Minuten hier bei 94.3 RS2. What?

Letzte Ferienwoche für eure Kids. Schöne guten Morgen. Hier ist 94.3 RS2 am Montag. Die nächsten Tage, die werden ja so ein klein bisschen kühler, aber um die 20 Grad. Aber ab Mitte der Woche, da wird es wieder richtig schön warm. Und dann zieht es natürlich auch viele von euch wieder in die Berliner Freibäder. Und damit ihr jetzt nicht erst mit Handtuch und Badetasche vorm komplett vollen Bad steht, gibt es ein ziemlich praktisches Tool von den Berliner Bädern. Auf insgesamt 82 digitalen Werbetafeln, wie ihr sie zum Beispiel von Bushaltestellen kennt, seht ihr ab sofort die Auslastung der drei nächstgelegenen Freibäder. Das Ganze funktioniert nach dem Ampelprinzip. Ist zum Beispiel das Sommerbad am Insulaner in Steglitz schon rot, seht ihr direkt, ob es zum Beispiel im Sommerbad Wilmersdorf noch gelb oder grün ist. Ist auf jeden Fall auch ein cooles Ding zum Weitersagen. Oder halt nicht, wenn ihr nicht wollt, dass es voller wird. Guten Morgen, ist 94.3 RS2.

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Sonntagmorgen sich schön aus dem Bett quälen, das ist nicht schön. Ja, das ist schon schlimm genug. Und dann leuchtet auf dem Weg zur Arbeit auch noch die Tankleuchte rot auf. Schönen guten Morgen, die RS2 Morgenschuss an am Montag. Also wenn ihr heute tanken müsst, ihr wisst, vor 12 ist es am günstigsten, dann wird es wieder sehr viel teurer. Und nach Polen fahren lohnt sich ab heute doppelt, denn die senken heute bis Ende August die Mehrwertsteuer auf Benzin und Diesel von 23% auf 8%. Das kann sich richtig lohnen, ne? Vielleicht fahrt er ja auch aus dem Urlaub gerade zurück und kommt dann doch nochmal in Polen vorbei. Schönen guten Morgen, hier ist 94.3 RS2.

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3: Ich bin Sebastian Pasotti. Guten Morgen. Wegen eines Waldbrandes in Belgien mussten am Abend auch in Deutschland Menschen ihre Häuser verlassen. Einsatzkräfte brachten etwa 30 Bewohner zweier Straßenzüge in Monschau an der deutsch-belgischen Grenze in Sicherheit. Erst war Rauchbelastung der Grund für die Evakuierung. Im Verlauf der Nacht rückten die Flammen dann aber auf etwa 300 Meter an die evakuierten Häuser heran. Der Waldbrand im belgischen Naturschutzgebiet Hohenfenn ist der größte in der Geschichte des Landes. Vor allem der ständig drehende Wind macht es den Einsatzkräften schwer. Grünen-Chef Banatschak hat die CDU aufgefordert, nach den Landtagswahlen im September auch mit der Linkspartei zu sprechen. Banatschak sagte im ZDF, in einer Situation, in der Antidemokraten Einfluss bekommen könnten, müssten Demokraten miteinander gesprächsfähig sein. Bei der CDU gilt seit 8 Jahren ein Beschluss, nachdem es keine Zusammenarbeit mit AfD und Linken geben soll. Vor allem bei der Landtagswahl in Sachsen-Anhalt könnte es schwierig werden, Regierungsmehrheiten ohne die AfD zu bilden. Bundesfinanzminister Klingbeil will Start-ups in Deutschland mit besseren steuerlichen Bedingungen unterstützen. Klingbeil sagte dem Redaktionsnetzwerk Deutschland, die Bundesregierung werde so dafür sorgen, dass deutlich mehr privates Kapital in junge, innovative Unternehmen fließt. Er will, dass die Weltmarktführer von morgen in Deutschland gegründet werden und hier groß werden können. Aktuell ist es so, dass junge Unternehmen in Deutschland zu oft am Kapital für den nächsten Wachstumsschritt scheitern. Deutlich mehr Migranten und abgelehnte Asylbewerber verlassen offenbar freiwillig Deutschland. Die Funke-Zeitungen schreiben, dass im ersten Halbjahr fast 9.300 Menschen im Rahmen von Rückkehrprogrammen zurück in ihre Heimat gingen. Im ersten Halbjahr des Vorjahres waren es rund 2.000 weniger. Zudem wurden in den ersten 6 Monaten dieses Jahres fast 19.000 Personen abgeschoben, teils mit Zwang durch die Polizei, teils mit Anreizen und Förderung.
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4: Mit Michel Kradel. In Friedrichshain-Kreuzberg kommt das Bürgeramt ab heute direkt in soziale Einrichtungen. Dort gibt es Hilfe bei Ausweis- und Meldeangelegenheiten, teilweise auch mit Passfoto. Das Bezirkswahlamt informiert außerdem zur Berlin-Wahl am 20. September. Besonders helfen soll das Menschen, die schwer ins Amt kommen oder keine feste Meldeadresse haben.
5: Hallihallo und einen wunderschönen guten Morgen an diesem Montag, 6:03 haben wir es. Und ja, recht frisch, nicht nur heute Morgen, sage ich mal. 14 Grad haben wir, es wird auch nicht so krass warm. Also naja, es ist angenehm bei 21 Grad. Ich glaube, das können wir ganz gut jetzt verkraften mal nach dem Wochenende. Mehr Wolken als Sonne und ja, immer wieder wird es nass heute. Und ab der Wochenmitte, da wird es wieder so ein klein bisschen besser und sonniger und wärmer.
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5: Hi Schmitti, guten Morgen.
6: Hallo, guten Morgen.
5: Geht ja schon wieder ganz gut los, dieser Montag. Neue Baustelle und ein paar Problemchen bei der S-Bahn.
6: Genau, auf der B1, B5 wird im Bereich Alt-Biesdorf ein bisschen an der Fahrbahn rumgebastelt ab heute. Bis Ende der Woche ist dann statt einwärts zwischen Möwenweg und Grüne Aue nur eine Spur frei. Dann haben wir bei der S-Bahn zum einen eine Signalstörung und eine technische Störung an einem Zug im Bereich Mühlenbeck-Mönchmühle. Hier kommt es auf der S8 deshalb zu Verspätungen und Ausfällen. Außerdem muss in Mahlsdorf ein Signal repariert werden. Deshalb fährt die S5 aktuell nur zwischen Strausberg Nord und Ostbahnhof. Die S75 fährt nur zwischen Wartenberg und der Warschauer Straße. Und dann sind auch noch Kabel geklaut worden im Bereich der Bornholmer Straße. Hier kommt es deshalb auf den Linien S1, 25, 26 und S85 zu Verspätungen und Ausfällen. Geblitzt wird heute Kreuzberg, Hasenheide und Skalitzer Straße. B5 zwischen den Abzweigen Bredow und Wustermark und A113 stadteinwärts in Höhe Schönefeld Süd. Dankeschön an alle fürs Durchgeben und bei Staus oder Blitzern ruft gerne an oder schickt eine WhatsApp Berlin 20 und 3x19. Gute Fahrt wünsche ich.
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5: Zwei Minuten vor sechs an diesem Montag. Guten Morgen, ich bin Patti. Schön, dass ihr schon dabei seid. Ja, zurück aus einem zumindest teilweise sehr heißen Wochenende, an dem viele von euch gefeiert haben. Ne? Grillparty mit Freunden bei Sarah Connor in der Waldbühne oder auch bei Rave the Planet im Tiergarten. Und naja, viele feiern es auch, dass es jetzt eben nicht mehr so heiß ist. Kommt gut rein in diesen Montag mit Teddy Swims. Schönen guten Morgen.

Stellt euch mal vor, ihr wollt heute Morgen an einem Bahnhof aussteigen und da liegen gar keine Gleise. Schönen guten Morgen. Die RS2 Morgenshow an einem Montag. Es ist ja fast schon wieder typisch für Berlin und Brandenburg. Ne? Da wurde ja extra ein neuer Bahnhof angelegt am Tesla-Werk. Eine Eröffnung dieses Wochenende und was wirklich bis zuletzt fehlte, waren die Gleise. Ob da jetzt zum Wochenstart Pendler und Pendlerinnen aussteigen können, ihr hört es auf jeden Fall bei uns heute Morgen. Außerdem haben wir in dieser neuen Woche natürlich auch wieder einen schönen Kurztrip mit eurem eigenen Cabrio für euch. Und es ist ja Ferienendsport. Ne? Eventuell lagen euch die Kids zuletzt auch so ein bisschen nervig in den Ohren mit, oh, jetzt mir aber sehr langweilig. Ne? Wir drehen den Spieß einfach mal um. Nick ist unterwegs bei euch und hakt mal nach, wer in den Ferien eigentlich nerviger war. Eure Kids oder ihr Eltern? Gleich in 7 Minuten hier bei 94.3 RS2.

0: Nur noch eine Ferienwoche, dann habt ihr es geschafft. Liebe Eltern in Berlin und Brandenburg, schönen guten Morgen am Montag. Hier ist die RS2 Morgenshow. Ja, so einen Alltag dann wieder zu haben, tut nach 6 Wochen, glaube ich, allen wieder ganz gut. Da kann man sich ja schon mal gut gegenseitig so auf die Nerven gehen. Und Nick ist heute als Streitschlichter unterwegs im Friedrichshain und checkt eure Urlaubsabenteuer.
1: Ich stehe hier mit Papa, wie heißt du?
2: Alexander.
1: Und?
3: Lionel.
1: Was war denn dein Highlight bis jetzt?
3: Ja, also wir waren noch in Leipzig, in Nürnberg.
1: Wow, okay, so richtig ein bisschen Deutschland-Tour, oder wie?
2: Ja. Genau, Urlaub in Deutschland.
3: Wir sind mit einem Wohnmobil unterwegs.
1: Ach so, das ist ja praktisch. So nah mit den Eltern, das ist auch ein bisschen hart, oder?
2: Wir haben getrennte Welten, großes Wohnmobil mit 2 getrennten.
1: Also wenn einer pupst, hört man es trotzdem, ne?
3: Nee.
1: Wenn man als Jugendlicher mit den Eltern verreist, ne? Da gibt es ja immer so ein paar Momente, wo man sagt, oh Vater, muss das jetzt sein. Kennst du das?
3: Ja.
1: Wann war das zuletzt?
2: Vor 10 Minuten.
3: Gestern. Er hat mir mein Handy nicht mehr gegeben.
1: Oh, das ist hart.
2: Das ist sonst hängen die nur am Handy. Das
1: ärgert dich natürlich.
3: Ja.
1: Wird es dann auch unangenehm richtig?
3: Nee.
2: Doch, er kann richtig stinkig werden.
1: Schon, es sind zwei Meinungen hier.
2: Richtig stinkig werden. Boah, könnte es kalt werden, wenn der Übel drauf ist.
1: Und dann im Wohnmobil zusammen.
0: Oh, ich erinnere mich auch noch dran. Wohnwagen mit den Eltern. War ich froh, als ich irgendwann alt genug war, um dann alleine irgendwie in den Urlaub zu fahren. Guten Morgen, hier ist 94.3 RS2. Aber genießt die letzte Ferienwoche noch. So gut ihr könnt.

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7: Ich bin Sebastian Pasotti. Guten Morgen. Wegen eines Waldbrandes in Belgien mussten am Abend Teile der nordrhein-westfälischen Stadt Monschau geräumt werden. Die Flammen waren bis auf 300 Meter an Häuser herangerückt. Heute Morgen hat sich die Lage etwas stabilisiert. Grünen-Chef Banatschak fordert von der CDU nach der Landtagswahl in Sachsen-Anhalt auch mit der Linkspartei zu sprechen. Im ZDF sagte Banatschak, Demokraten müssten miteinander gesprächsfähig sein. Start-ups in Deutschland sollen stärker durch bessere steuerliche Bedingungen unterstützt werden. Bundesfinanzminister Klingbeil sagt, dass er dafür sorgen will, dass mehr privates Kapital in junge, innovative Unternehmen fließt. Deutlich mehr Migranten und abgelehnte Asylbewerber verlassen offenbar freiwillig Deutschland. Die Funke-Zeitungen schreiben, dass im ersten Halbjahr fast 9.300 Menschen Rückkehrprogramme nutzten.
8: Hallihallo, schönen guten Morgen. In 2 Minuten haben wir es 6:30 an diesem Montag und ihr startet mit vielen Wolken und auch immer wieder mal ein bisschen Regen heute. 14 Grad haben wir aktuell, maximal werden es 21, auch morgen und am Mittwoch relativ ähnlich, aber dann so ab dem Donnerstag wird es wieder ein klein bisschen freundlicher und wärmer.
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8: Und schon wird's auch wieder voller auf der A100, ne Schmitti? Guten Morgen.
10: Ja, guten Morgen. Berufsverkehr geht los und ihr braucht jetzt in Fahrtrichtung Wedding schon ab Höhe Wegstraße 6 bis 7 Minuten zusätzlich bis zur Baustelle in Höhe Mecklenburgische Straße. Dann kommt eine neue Baustelle heute dazu auf der B1, B5. Im Bereich Alt-Biesdorf wird stadteinwärts die Fahrbahn saniert bis Ende der Woche zwischen Möwenweg und Grüne Aue. Dann ist nur eine Spur frei. Und geblitzt wird aktuell Kreuzberg an der Hasenheide, in Pankow, Berliner Straße, Adlershof, Glienicker Weg und in Frankfurt in der Rosa-Luxemburg-Straße. Dankeschön fürs Durchgeben. Staus und Blitzer könnt ihr gerne noch ergänzen. Ruft mich einfach an oder schickt eine WhatsApp. Berlin 20 und 3x19. Kommt gut an.
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8: 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Gleich 6:30 am Montag. Schönen guten Morgen. Schön, dass ihr bei uns seid. Ich bin Patti und ja, ihr seid am Wochenende wahrscheinlich auch nicht um die Bilder und Nachrichten drumherum gekommen. Überall gefühlt Waldbrände. Aber warum kommt Brandenburg in diesem Jahr eigentlich so gut dadurch? Ihr hört's in einer Viertelstunde hier bei 94.3 RS2. Guten Morgen.

0: Es ist was passiert am Wochenende, was eigentlich sonst nie passiert bei mir. Schönen guten Morgen. Die RS2-Morgenshow ist an einem Montag. Ich habe am Samstagabend gefragt, wie hat eigentlich Hertha gespielt? Kommt nie vor.
1: Oh.
0: Weil ich immer denke, naja gut,
1: hat
0: haben eh verloren. Ja, hat mich interessiert. Und dann sagt jemand, 4:1 gewonnen. Da war ich ja völlig schockiert.
1: Ja, wir wissen alle nicht, was da hier gerade in unserer blau-weißen Welt passiert. 4:1, die erste Hälfte, haben wir einfach unseren Gegner Heidenheim überrannt. Was bei uns gerade läuft, ist all das, was in der letzten Saison nicht so gut gelaufen ist. Ne? Also wir haben nicht mehr diese Superstars, auf die es ankam, auf die sich alle verlassen haben, sondern die müssen jetzt irgendwie selbst klarkommen, dieser junge Haufen. Da sind keine ganz großen Namen mehr dabei, aber die Stimmung passt und irgendwie fangen die an, dieses Konzept von unserem Trainer umzusetzen und wir denken alle, warum denn erst jetzt?
0: Ja, und jetzt läuft das so gut und irgendwie traut man sich ja schon gar nicht drüber zu sprechen, oder?
1: Ja, Aberglaube, ne? Psst. Aufhören. Jetzt haben wir zweimal hintereinander gewonnen und stehen auf Platz 2 der Tabelle. Ich glaube, so gut waren wir die ganze Zeit nicht im letzten Jahr. Es ist natürlich erstmal Pause, weil am kommenden Wochenende ist erstmal DFB-Pokal erste Runde. Mhm. Da spielen wir in Saarbrücken.
0: Okay, dann genieß es doch einfach. Psst. Und rede nicht weiter.
1: Ja. Psst. Nicht mehr. Psst. Ich will ja drüber reden, aber es ist so, fühlt sich so gut an. Es ist endlich wieder stolze Hertha-Brust.
0: Also worüber wir auf jeden Fall reden können, ist, dass wir wieder Tickets für euch haben. Fürs nächste Heimspiel könnt ihr euch jetzt schon mal freuen. Schönen guten Morgen, hier ist 94.3 RS2.

0: Hi, schönen guten Morgen am Montag. Hier ist die RS2 Morgenshow. Schön, dass ihr dabei seid. Ja, heute Morgen habt ihr das wieder überall drin in den Nachrichten. Überall Waldbrände in Nordrhein-Westfalen, in Griechenland, Spanien, Italien. Nur das Bundesland Nummer 1 für Waldbrände, Brandenburg, kommt bisher ganz gut durch die Saison. Sebastian Pasutti aus unseren Nachrichten, das haben wir in erster Linie ja dem Wetter zu verdanken. Ne?
1: Unsere Region liegt in diesem Sommer bisher an einer Grenze zwischen extremer Hitze im Südosten und feuchten Luftmassen im Nordwesten. Die Hitzeperioden, die wir hier in Berlin und Brandenburg diesen Sommer erlebt haben, die werden, wenn du so willst, immer wieder glücklicherweise gestört durch Regen. Zudem erreichen wir nachts den wichtigen Taupunkt noch häufig, also die Temperatur, auf die die Luft abkühlen muss, damit der Wasserdampf, der in der Luft ist, auch wirklich zu flüssigem Wasser wird.
0: Gut, also haben wir bisher eigentlich Glück gehabt. Trotzdem hat es allein ja in diesem Jahr schon wieder mehr als 270 Waldbrände in Brandenburg gegeben. Warum ist bisher nichts Schlimmeres passiert?
1: Na, das hat dann weniger mit Glück zu tun. Brandenburg lernt nach und nach aus den Erfahrungen der vergangenen Jahre. Vor allem gibt es eine bessere Früherkennung. Es gibt eine erste Firewatch-Zentrale, die ist ausgestattet mit 100 KI-Kameras im ganzen Land. Die erkennen eine Rauchwolke und schlagen dann Alarm. Außerdem geht der Umbau der Wälder in Brandenburg langsam voran. Brandenburg hat ja besonders viele Kiefern und die sind besonders gefährlich, weil sich rundherum am Boden trockene Moose, Nadeln, Reisig und Zapfen sammeln und das ist alles hochentzündlich. Da versucht Brandenburg, die Wälder zu Mischwäldern umzubauen. Außerdem ein wichtiger Grund, es gibt mehr Schutzstreifen in den Wäldern Brandenburgs, also Schneisen. Das Feuer kann dann nicht mehr so schnell von Baum zu Baum überschlagen.
0: Also hört sich alles gut an, was Brandenburg da unternimmt. Jetzt muss nur auch der Mensch noch mit spielen. Der ist ja leider für 90% der Waldbrände verantwortlich und auch wenn es jetzt erstmal ein bisschen kühler und immer wieder nass ist, passt trotzdem auf. Schönen guten Morgen, hier ist 94.3 RS2. Hey.

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7: Ich bin Sebastian Pasotti. Guten Morgen. Wegen des Waldbrandes an der belgisch-deutschen Grenze sind in der Eifelstadt Monschau am späten Abend erste Häuser evakuiert worden. Rund 30 Bewohner wurden aufgefordert, sich in Sicherheit zu bringen. Aktuell hat sich die Lage etwas stabilisiert. Die Flammen rücken nicht weiter auf die Gebäude vor. Hunderte Feuerwehrleute versuchen seit Tagen, den Waldbrand im belgischen Naturschutzgebiet Hohes Venn unter Kontrolle zu bringen. Erschwert werden die Löscharbeiten dadurch, dass das Gebiet aus Heidelandschaft und Torfmoor besteht. Außerdem dreht der Wind ständig. Wegen möglicher schwieriger Mehrheitsverhältnisse in Ostdeutschland erhöht Grünen-Chef Banatschak den Druck auf die CDU. Im ZDF fordert er Gesprächsbereitschaft mit der Linkspartei, um eine Regierungsbeteiligung der AfD zu verhindern. In einer Situation, in der man befürchten muss, dass am Ende Antidemokraten Einfluss auf die Politik bekommen, müssten Demokraten miteinander gesprächsfähig sein, so Banatschak. Das erwarte er von Linken, SPD und auch von der Union. Start-ups in Deutschland sollen stärker unterstützt werden durch bessere steuerliche Bedingungen. Man werde dafür sorgen, dass deutlich mehr privates Kapital in junge, innovative Unternehmen fließe, sagte Finanzminister Klingbeil dem Redaktionsnetzwerk Deutschland. Ziel sei, dass die Weltmarktführer von morgen in Deutschland gegründet und hier groß werden könnten. Zusätzliches Kapital gilt als Voraussetzung dafür, dass Start-ups den nächsten Wachstumsschritt angehen können und nicht schon in einer frühen Phase scheitern. Hier in Berlin können sich ab heute Menschen ohne festen Wohnsitz für die Abgeordnetenhauswahl registrieren lassen. Sie haben 3 Wochen Zeit, sich in das Wählerverzeichnis einzutragen. Das geht im Bezirkswahlamt. Hier in Berlin leben tausende Menschen auf der Straße und mehrere 10.000 in Unterkünften oder übergangsweise bei Bekannten.
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8: Mit Michelle Gradell. Auf der Landsberger Allee wird es ab heute stadtauswärts eng. Zwischen Pyramidenring und den Marzahner Brücken ist die Straße komplett gesperrt. Der Bezirk lässt dort schwere Fahrbahnschäden und Gefahrenstellen reparieren. Autofahrerinnen und Autofahrer müssen bis Donnerstag mehr Zeit einplanen. Für Anleger bleibt die Zufahrt bis zum Pyramidenring möglich.
9: Guten Morgen, 7:03 haben wir es und wir sind bei 15 Grad heute früh. Es werden maximal 21 Grad, also es hat sich richtig dolle abgekühlt jetzt von diesem 37 Grad heißen Samstag. Es gibt mehr Wolken als Sonne und es wird auf jeden Fall immer wieder heute nass werden. Teilweise sind auch vielleicht mal Gewitter dabei und ja, morgen und Mittwoch auch immer noch dasselbe Spielchen. Ab dem Donnerstag wird es dann wieder so ein bisschen freundlicher.
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9: Schmitty, guten Morgen.
10: Hallo, guten Morgen.
9: Berlin wird so langsam aber sicher wieder vollzählig jetzt in der letzten Ferienwoche und macht sich das auf den Straßen bemerkbar?
10: Also ich würde sagen, ja. Also es ist schon ein bisschen voller geworden auf einigen Strecken. Stadtring 100, da sind wir jetzt bei 10 Minuten mehr Richtung Wedding ab Höhe Wechsstraße. In der Gegenrichtung auch ab Wechsstraße sehr, sehr dichter Verkehr bis runter zum Tempelhofer Damm. A115 stadteinwärts ab Höhe Kleinmachnow auch zäh fließender Verkehr. Und im Wedding auf der Seestraße, da braucht ihr fast 10 Minuten zusätzlich in Richtung A100. Geblitzt wird auch noch in Kreuzberg an der Hasenheide, in Pankow Berliner Straße, in Adlershof auf dem Klinikerweg und auf der A113 stadteinwärts kurz vor Schönefeld Süd. Dankeschön an alle fürs Durchgeben und bei Staus oder Blitzern ruft gerne an oder schickt eine WhatsApp Berlin 20 und 3x19. Gute Fahrt.
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9: Hi, schönen guten Morgen. 7:02 am Montag. Ich bin Patti. Ich freue mich, dass ihr dabei seid. Ja, nur noch eine Ferienwoche in Berlin und Brandenburg und alle Kinder so. Und alle Eltern so, ja. Also nach 6 Wochen aufeinander hocken ist Nick heute als Urlaubsstreitschlichter unterwegs bei euch im Friedrichshain. Hört er in der Viertelstunde hier bei 94.3 RS2.

0: neben dem Angeln habt ihr bei 35 Grad doch sicher auch mal irgendwie schön kurz in der Sonne gelegen und gechillt, oder?
1: Ja, klar. Und wir sind auch mit den Fischen baden gegangen.
0: Der nächste Trip ans Wasser zum Angeln ist dann vielleicht mit eurem Cabrio.
1: Ah, das wäre großartig.
0: Liebe Niki, hier kommt wieder das RS2 Cabrio durchs Programm gefahren. Da läuft ein Song und den musst du erkennen.
1: Ja. Ich weiß es nicht. Dance Again? Oh Gott, ich bin in sowas so schlecht. Pink.
0: Yay!
1: Ja!
0: Das ist richtig! Pink und Never Gonna Not Dance Again.
1: Oh Gott.
0: Das ist aber ja auch so schwer.
1: Ja.
0: Niki, aber du hast es gut gemacht und bist hiermit natürlich auch eine Runde weiter. Freitag wird wieder ausgelost und da drücken wir dir natürlich die Daumen.
1: Ja, ich drücke mir auch die Daumen. Dankeschön.
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0: Heute bricht sie an, die finale Ferienwoche. Schönen guten Morgen, am Montag ist die RS2-Morgenshow. Ja, nach 6 Wochen Ferien braucht man in der Family vielleicht auch mal wieder so ein bisschen Abstand, oder? Nick ist deshalb unterwegs heute als Urlaubsstreitschlichter im Friedrichshain.
1: Ich stehe hier mit der Familie. Hi, wer bist du?
2: Aldona.
3: Mike.
1: So, und das sind eure Kinder. Wie heißt ihr?
4: Mats und Finn.
1: Wie war das, Wandern?
4: Ja, wir waren in Bayern.
1: Bist du so ein Wanderer?
5: Gar nicht.
1: Nee? Warum nicht?
5: Weil das einfach zu anstrengend ist. Bei 35 Grad einen Berg hoch und runter.
1: So, und wer hat sich das ausgedacht, den Urlaub?
2: Die wollten Strandurlaub und ich wollte Bergurlaub haben.
1: Okay, wer hat gewonnen?
2: Ich.
1: Und sag mal, wenn ihr dann in so einem Hotel seid und so, gibt es so Momente, wo euch die Eltern auch so ein bisschen peinlich sind? So?
4: Nee, auf gar keinen Fall.
1: Gibt's nicht?
4: Nee.
1: Wow. Andersrum ist es eher anstrengend dann, oder?
2: Auf jeden Fall, ja. Ja. Ja, wenn die nicht so wollen, wie wir wollen und wir dann diskutieren müssen vor anderen Leuten mit denen.
1: Oh,
2: das ist schon ein bisschen anstrengend.
1: Das ist dann euch aber auch unangenehm, oder?
2: Ab und zu.
1: Wie lange dauert denn so eine Diskussion?
4: Ja, ich gebe dann einfach auf.
2: Genau,
1: von Mama. Ihr habt's durchgespielt. Groß.
3: Wir haben's drauf. Das ist so.
1: Genießt die letzten Tage, Ferien und dann Schule, yay! Yeah.
4: Auf jeden Fall.
1: Mach mal Schule, yay!
4: Yeah. Nein.
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0: jetzt hier bei RS2. Guten Morgen.
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15: Ich bin Sebastian Pasotti. Guten Morgen. Im belgisch-deutschen Grenzgebiet hat sich die Waldbrandlage etwas entspannt. Am Abend waren die Flammen auf etwa 300 Meter an die Eifelstadt Monschau herangerückt. Mehrere Dutzend Menschen wurden in Sicherheit gebracht. Grünen-Chef Banatschak hat die CDU aufgefordert, nach den Landtagswahlen im September auch mit der Linkspartei zu sprechen. Bei der CDU gilt seit 8 Jahren eigentlich ein Beschluss, nachdem es keine Zusammenarbeit mit AfD und Linken geben soll. Bundesfinanzminister Klingbeil will Start-ups mit besseren steuerlichen Bedingungen unterstützen. Die Bundesregierung werde dafür sorgen, dass deutlich mehr privates Kapital in junge, innovative Unternehmen fließt, so Klingbeil. Hier in Berlin können sich ab heute Menschen ohne festen Wohnsitz für die Abgeordnetenhauswahl registrieren lassen. Sie haben 3 Wochen Zeit, sich im Bezirkswahlamt in das Wählerverzeichnis einzutragen.
0: Einen wunderschönen guten Morgen. 7.28 Uhr haben wir es an diesem Montag und wir haben 15 Grad. Es gibt heute maximal 21. Sonne ist auch nicht mehr so fleißig. Also es gibt auf jeden Fall mehr Wolken und es wird auch immer wieder nass. Das bleibt auch morgen und am Mittwoch nochmal ganz genauso. Und dann wird es wieder so ein klein bisschen freundlicher und wärmer.
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0: Stadtring 100 ist voll. Schönen guten Morgen, Schmitti.
16: Schönen guten Morgen. Ja, richtig voll gerade. In Fahrtrichtung Wedding, da geht's schon los mit dem Stau kurz hinterm Britzer Tunnel und dann bis zum Kreuz Schöneberg. Wir sind aktuell bei mindestens 20 Minuten Zeitverlust. In der Gegenrichtung bitte 10 Minuten mehr einplanen ab Höhe Wegstraße bis zur Albuinstraße. Auf der A115 Richtung Berlin heute auch sehr dichter Verkehr. Also ist wirklich echt zu merken, dass schon wieder viele zurück sind aus dem Urlaub. Es geht los, ja, kurz hinter Kleinmachnow oder kurz vor Kleinmachnow besser gesagt, mit Stop and Go hier bis zur Baustelle. Da bitte auch schon mal 10 Minuten mehr einplanen. Und dann kommt auch noch eine neue Baustelle heute dazu im Bereich der B1, B5, Alt-Biesdorf. Einwärts ist bis Ende der Woche zwischen Möwenweg und Grüne Aue nur eine Spur frei. Die neuesten Blitzer, Kreuzberg-Hasenheide, Pankow, Berliner Straße, in Adlershof auf dem Kliniker Weg und auf der A113 statt einwärts kurz vor Schönefeld Süd. Dankeschön an alle fürs Durchgeben und bei Staus oder Blitzern ruft gerne an oder schickt eine WhatsApp Berlin 20 und 3x19 und kommt gut an.
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0: 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Guten Morgen, gleich 7:30 am Montag. Und das kennt ihr doch alle von der Arbeit. Ne? Vorm Wochenende habt ihr nicht mehr alles geschafft. Halb so wild. Macht das halt in dieser Woche. Ne? Ungefähr so haben sich das wohl auch die Verantwortlichen des neuen Tesla-Bahnhofs Fangschleuse gedacht. Ne? Der ist noch gar nicht fertig. Eröffnet wurde er allerdings trotzdem einfach mal. Ja, wie es da heute Morgen aussieht, ihr hört es gleich in der Viertelstunde hier bei RS2. Wir sind für euch vor Ort. Guten Morgen am Montag.

0: Auf welche Toilette geht ihr mit euren Kids? Schönen guten Morgen. Hier ist die RS2-Morgenshow am Montag. Es ist erstmal eine banale Frage, aber es sorgt hier heute Morgen auf jeden Fall schon mal für Diskussionen, ne, Nick?
1: Absolut. Also normalerweise, ich habe ja zwei, ein Junge, ein Mädchen. Mhm. Das heißt, wir gehen im Prinzip geschlossen auf die Herrentoilette. Ne? So, und das ist aber für ein Mädchen, wenn man mal drüber nachdenkt, ja irgendwie auch schon ein bisschen komisch, ne? Weil mit der Mama zusammen gehen sie natürlich aufs Frauenklo. Mhm. So, und das ist ja immer so die Sache, geht der Papa, geht die Mama, wo gehen wir rein? Mhm. Und was passiert dort drin? Weil da sind natürlich auch andere Leute auf einmal, die dann so gucken, so, was macht ihr jetzt auf der Damentoilette?
0: Ja.
1: Wie ich das übrigens auch von anderen Papas kenne, die vielleicht nur ein Kind haben und dann aber erstmal freundlich die Tür öffnen und fragen, hallo, ich komme jetzt hier mit meiner Tochter rein.
0: Und wenn du jetzt nur mit Fine unterwegs bist?
1: Das ist bisher noch nicht vorgekommen, dass sie auf die Frauentoilette wollte. Das war irgendwie ganz normal, dass ich sie natürlich mitgenommen habe. Aber wenn man sich mal überlegt, ist es auch schon komisch, ne? Zwischen so ganz vielen anderen Männern dann da zu stehen,
0: ja,
1: diesem komischen Pissoir und so. Also ich frag mal kurz, magst du lieber mit mir aufs Männerklo gehen oder aufs Frauenklo am liebsten?
2: Männerklo.
1: Ehrlich?
0: Ja. Na, dann hat sich's ja eh erledigt. Dann könnt ihr alles so weiter handhaben. Oder
1: seht
0: ihr das vielleicht irgendwie kritisch, ne? Vielleicht, wenn ihr keine Kinder habt, so als Frau, und dann kommt da plötzlich ein Mann rein. Ruft doch gerne mal an 030 94 3 92 94 3 oder schickt eine WhatsApp. Schönen guten Morgen, hier ist RS2. 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

0: Besuch kriegen, obwohl die Wohnung nicht fertig aufgeräumt ist. Kein Problem, ne? Einfach alles ins Schlafzimmer schmeißen. Merkt schon keiner. Schönen guten Morgen. Hier ist die RS2 Morgenshow am Montagmorgen. Aber was ist, wenn es einen kompletten Bahnhof betrifft? Na, seit dem Wochenende ist ja der neue Tesla-Bahnhof Fangschleuse eröffnet, der die 12.000 Mitarbeiter des Werks schneller zur Arbeit bringen soll. Das Problem, der Bahnhof ist noch gar nicht fertig. Ihr steigt da also heute Morgen mitten in einer Baustelle aus. Gleise sind teilweise nur in eine Richtung verlegt, es hängen überall noch Kabel runter und wir haben Klaus aus Spreenhagen getroffen. Er schaut sich das Ganze heute früh mal an und sieht es erstaunlich entspannt.
1: Von der Sache ist es mir egal, wenn die Bahn fährt, kann es ringsum aussehen, wie es will. Hauptsache ich komme halt dann weg hier.
0: Ja, auch das ist am Wochenende leider erstmal schief gegangen. Die ersten Züge sollten ja schon Samstagmorgen halten. Hat nicht geklappt, weil es Probleme mit der Sicherungstechnik gab. Erst Samstagabend war es dann soweit. Also da ist noch ein bisschen was zu tun am neuen Tesla-Bahnhof, aber irgendwie war es auch zu erwarten, oder? Schönen guten Morgen, hier ist 94.3 RS2.

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14: Ich bin Sebastian Pasotti. Guten Morgen.
15: In der Eifel haben am Abend erneut Menschen ihre Häuser wegen Waldbränden verlassen müssen. Das riesige Feuer im grenznahen belgischen Naturschutzgebiet Hohes Venn war immer näher an Häuser in Monschau herangerückt, auf nur noch etwa 300 Meter. Glücklicherweise habe sich die Lage heute Morgen etwas stabilisiert, heißt es von den Einsatzkräften. Das Feuer in dem Naturschutzgebiet hatte sich seit Freitag ausgebreitet. Der Waldbrand ist der größte in der Geschichte Belgiens. Vor allem der ständig drehende Wind macht es den Einsatzkräften schwer. Grünen-Chef Banatschak hat die CDU aufgefordert, nach den Landtagswahlen im September auch mit der Linkspartei zu sprechen. Banatschak sagte im ZDF, in einer Situation, in der Antidemokraten Einfluss bekommen könnten, müssten Demokraten miteinander gesprächsfähig sein. Bei der CDU gilt seit 8 Jahren ein Beschluss, nachdem es keine Zusammenarbeit mit AfD und Linken geben soll. Vor allem bei der Landtagswahl in Sachsen-Anhalt könnte es schwierig werden, Regierungsmehrheiten ohne die AfD zu bilden. Bundesfinanzminister Klingbeil will Start-ups in Deutschland mit besseren steuerlichen Bedingungen unterstützen. Klingbeil sagte dem Redaktionsnetzwerk Deutschland, die Bundesregierung werde so dafür sorgen, dass deutlich mehr privates Kapital in junge, innovative Unternehmen fließt. Er will, dass die Weltmarktführer von morgen in Deutschland gegründet werden und hier groß werden können. Aktuell ist es so, dass junge Unternehmen in Deutschland zu oft am Kapital für den nächsten Wachstumsschritt scheitern. Hier in Berlin können sich ab heute Menschen ohne festen Wohnsitz für die Abgeordnetenhauswahl registrieren lassen. Sie haben 3 Wochen Zeit, sich in das Wählerverzeichnis einzutragen. Das geht im Bezirkswahlamt. Hier in Berlin leben tausende Menschen auf der Straße und mehrere 10.000 in Unterkünften oder übergangsweise bei Bekannten.
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16: Mit Michelle Kradel. In Friedrichshain-Kreuzberg kommt das Bürgeramt ab heute direkt in soziale Einrichtungen. Dort gibt es Hilfe bei Ausweis- und Meldeangelegenheiten, teilweise auch mit Passfoto. Das Bezirkswahlamt informiert außerdem zur Berlinwahl am 20. September. Besonders helfen soll das Menschen, die schwer ins Amt kommen oder keine feste Meldeadresse haben.
17: Hi, schönen guten Morgen. In 3 Minuten haben wir es 8 und die Sonne ist doch
2: doch, Gott sei Dank, ein bisschen am Start. Naja, aber allzu fleißig wird sie heute nicht sein. Es wird schon immer wieder mal sich zuziehen. Dann wird es auch mal ein bisschen Regentropfen immer wieder zwischendurch geben. Das Ganze bei maximal 21 Grad. 15 haben wir heute früh. Und ja, also morgen und übermorgen ist es eigentlich ein ähnliches Spiel. Relativ durchwachsen und etwas kühler. Und dann wird es ab Donnerstag wieder besser.
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2: Guten Morgen, Schmitti.
4: Hallo, guten Morgen.
2: Ja, es dauert natürlich mal wieder am längsten heute früh auf der A100 und da können wir uns ja so langsam wieder dran gewöhnen, dass es jetzt so von Tag zu Tag immer mehr wird, ne?
4: Ja, es scheint so, ne? Also Berlin wird immer voller und es dauert heute auf der A100 Richtung Wedding zum Beispiel fast 20 Minuten länger ab dem Britzer Tunnel bis zum Kreuz Schöneberg. Deshalb sind auch die Einfahrten Britzerdamm und Buschkrugallee gesperrt worden. In Fahrtrichtung Süd sind wir gerade bei 10 Minuten plus ab Höhe Wegstraße bis zur Albuinstraße. Dann gibt es auch noch Wartungsarbeiten in Fahrtrichtung Süd auf der 100 direkt im Britzer Tunnel. Die rechte Spur ist dort gesperrt. Und Stau heute auch wieder auf der A103 von Steglitz in Richtung Schöneberg. Hier dauert es in der Überleitung zum Sachsendamm mindestens 10 bis 15 Minuten länger. Die neuesten Blitzer stehen Kreuzberg-Hasenheide, in Pankow, Berliner Straße, Tempelhof, Manteuffelstraße, B198 in Großzieten und auf der A13 Richtung Berlin in Höhe Kittlitz. Dankeschön an alle fürs Durchgeben und bei Staus oder Blitzern ruft gerne an oder schickt eine WhatsApp Berlin 20 und 3x die 19 und kommt gut an.
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2: Mir ist so langweilig. Na, so klingt das ja gerne mal in der letzten Ferienwoche in Berlin und Brandenburg. Schönen guten Morgen an diesem Montag. Na, Nick ist heute unterwegs bei euch und hakt mal nach, wer in den Ferien eigentlich nerviger war. Eure Kids oder ihr Eltern? Gleich in 7 Minuten bei RS2. Guten Morgen. Die

0: Ja.
1: Dann habt noch ein paar restliche schöne Urlaubstage und Ferientage.
0: Dankeschön.
2: Eltern werden cooler, habe ich das Gefühl, oder? Also mir waren meine Eltern immer richtig hart peinlich früher. Schönen guten Morgen. 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

Willkommen zurück. Ja, wenn ihr vielleicht auch am Wochenende wieder aus dem Urlaub gekommen seid, schönen guten Morgen, die RS2 Morgenshows an und vielleicht ja schon mal für die nächste Reise vorplant. Es gibt ja jetzt wieder den Begleitservice der Deutschen Bahn. Ne? Kinder zwischen 6 und 14 können damit ohne Mama oder Papa im ICE reisen und werden während der Fahrt von geschulten Betreuungskräften begleitet. Ne? Und zum Start gibt es das Angebot freitags und sonntags auf 3 Strecken, unter anderem zwischen Berlin und München. Ja, der Spaß kostet 69 Euro zusätzlich zum Kinderticket. Ist jetzt, finde ich, nicht ganz günstig, aber wenigstens habt ihr dann nicht ganz so ein mulmiges Gefühl, wenn ihr die Kids allein zu Oma und Opa fahren lasst. Schönen guten Morgen. Hier ist 94.3 RS2.

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14: Ich bin Sebastian Pasotti. Guten Morgen. Wegen eines Waldbrandes in Belgien mussten am Abend Teile der nordrhein-westfälischen Stadt Monschau geräumt werden. Die Flammen waren bis auf 300 Meter an Häuser herangerückt. Heute Morgen hat sich die Lage etwas stabilisiert. Grünen-Chef Banatschak fordert von der CDU nach der Landtagswahl in Sachsen-Anhalt auch mit der Linkspartei zu sprechen. Im ZDF sagte Banatschak, Demokraten müssten miteinander gesprächsfähig sein. Start-ups in Deutschland sollen stärker durch bessere steuerliche Bedingungen unterstützt werden. Bundesfinanzminister Klingbeil sagt, dass er dafür sorgen will, dass mehr privates Kapital in junge, innovative Unternehmen fließt. Deutlich mehr Migranten und abgelehnte Asylbewerber verlassen offenbar freiwillig Deutschland. Die Funke-Zeitungen schreiben, dass im ersten Halbjahr fast 9.300 Menschen Rückkehrprogramme nutzten.
15: Schönen guten Morgen. In 3 Minuten haben wir es 8:30 und wir starten mit 16 Grad in den Tag. 21 werden's. Also es ist für alle, die am Wochenende gesagt haben, das ist mir wieder alles viel zu heiß. Das müsste doch recht angenehm sein für euch. Mehr Wolken als Sonne heute. Wird auch immer wieder mal nass. Gewitter kann es auch mal geben. Morgen und übermorgen dann ganz ähnlich. Und ja, ab dem Donnerstag, so Richtung Wochenende, wird es wieder ein bisschen schöner und wärmer.
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15: Mit dem Berufsverkehr durch sind wir noch nicht auf der A100. Da staut sich's immer noch sehr dolle heute Morgen, ne, Schmitti?
17: Ja, also besonders in Fahrtrichtung Wedding, da geht's los mit dem Stau in Höhe der Einfahrt Gradestraße und bis zum Kreuz Schönenberg. Nee, ist sogar noch ein bisschen weiter geworden, sehe ich gerade. Bis zum Kreuz Schmargendorf sind wir jetzt bei mindestens einer Viertelstunde Zeitverlust. In der Gegenrichtung ab Höhe Wegstraße bis zur Albuinstraße auch eine Viertelstunde plus. Und 20 Minuten anstehen bin sogar einmal auf der A103 von Steglitz Richtung Schöneberg in der Überleitung zum Sachsendamm sowie auf der Überleitung zur A100 Richtung Süd ebenfalls hier im Kreuz Schöneberg. Alles voll da heute Morgen. Die neuesten Blitzer stehen AWOS auswärts, kurz hinterm Dreieckfunkturm in Mahlsdorf, Wilhelmsmühlenweg, Tiergartenstraße des 17. Juni in Zeutenseestraße und auf der A113 Richtung Berlin kurz vor Schönefeld Süd. Dankeschön an alle fürs Durchgeben. Bei Staus oder Blitzern ruft gern an oder schickt eine WhatsApp. Berlin 20 und 3x19. Gute Fahrt.
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15: Gleich 8:30 am Montag. Ich bin Patti, schön, dass ihr dabei seid. Und jetzt stellt euch mal vor, ihr geht aufs Damenklo und dann steht da plötzlich ein Typ auf dem Klo. Ja, es gibt einen Grund, da ist das absolut völlig in Ordnung. Hört ihr gleich in 7 Minuten hier bei

0: stellt euch mal vor, ihr seid auf der Toilette, auf dem Frauenklo und plötzlich steht da ein Typ. Schönen guten Morgen.
1: Kuckuck.
0: Die RS2-Morgenshow ist an.
1: Naja, klar. Wenn wir aufs Klo müssen mit unseren Kids, dann ist die Frage, was habe ich dabei? Mein Sohn, klar, gehen wir auf die Männertoilette, aber mit der Tochter? Die Frage hat sich mir nie gestellt, aber im Gespräch mit anderen Papas, manche gehen mit ihren Töchtern auf die Damentoilette.
0: Also es kamen viele Nachrichten von euch rein, die alle sagen so, ah, ich finde das irgendwie ein bisschen seltsam. Basti aus unserer RS2-Redaktion ist jetzt hier bei uns im Studio. Du bist mit deiner Tochter auch bislang immer auf ein Männerklo gegangen, ne?
2: Ich hatte immer den Eindruck, meiner Tochter ist es egal.
0: Mhm.
2: Die wird jetzt 6. Und die wollte natürlich vor allen Dingen, dass ich mitkomme. Und ich habe mich selber wohler gefühlt, dann aufs Männerklo zu gehen. Aber je länger ich drüber nachdenke, desto mehr ist es so, es geht ja in erster Linie um sie, diesen Punkt von wegen einfach reinzukommen und zu sagen, ey, hier, ne, nicht wundern, hier ist ein Papa, ich begleite nur meine Tochter. Ey, schließt sich mir immer mehr. Und das ist auf jeden Fall auch ganz gut, weil meine Tochter wird bald 6 und mehr ist es so, dass sie vielleicht nicht mehr Lust hat, aufs Männerklo zu gehen oder das irgendwie doof findet. Und dann brauche ich ja eine Lösung, vor allen Dingen, wenn sie mal Kacki macht, weil da braucht sie noch Unterstützung. Und dann würde ich das vielleicht tatsächlich so machen und einmal laut vorher rufen und hoffen, dass keiner das doof findet.
0: Also ich finde, vielleicht machen wir da aus einer Mücke einen Elefant. Ich weiß es nicht. Ich mache es auch andersrum. Wenn die Schlange am Frauenklo mal wieder bis nach Meppen geht, ja, da gehe ich auch kurz aufs Männerklo, habe ich auch gar kein Problem mit.
1: Klaro.
0: Oder? Guten Morgen, ist 94.3 RS2. 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

0: Noch eine Woche brotboxenfreie Zeit für euch Mamas und Papas. Und dann heißt es wieder schmieren, schnippeln und einpacken. Guten Morgen, die RS2-Morgenshow an am Montag. Und einer hat das Brotbox-Game wirklich auch komplett durchgespielt. Der Berliner Sänger Ray Garvey ist der Brotboxen-King schlechthin.
1: Ey, witzigerweise, früher konnte ich die absolut exzeptionelle fucking Brotbox machen. Weil ich habe für meine Tochter damals so die beste Brote geschmiert. So leicht, irgendwie so, weißt du, die Gurke halt so ein bisschen in die Mitte, so in den geschnitten, irgendwie so dünn geschnittene Schinken, halt irgendwie so eine Käse, die man nicht überall finden kann. Später mein Sohn, der kriegt einfach gar nichts.
0: Er verzeiht's ihm hoffentlich. Hier ist die ganz neue Single von Ray Garvey. Jetzt Rivers bei 94.3 RS2. Guten Morgen. 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
9: Ich bin Sebastian Pasotti. Guten Morgen. Wegen des Waldbrandes an der belgisch-deutschen Grenze sind in der Eifelstadt Monschau am späten Abend erste Häuser evakuiert worden. Rund 30 Bewohner wurden aufgefordert, sich in Sicherheit zu bringen. Aktuell hat sich die Lage etwas stabilisiert. Die Flammen rücken nicht weiter auf die Gebäude vor. Hunderte Feuerwehrleute versuchen seit Tagen, den Waldbrand im belgischen Naturschutzgebiet Hohes Venn unter Kontrolle zu bringen. Erschwert werden die Löscharbeiten dadurch, dass das Gebiet aus Heidelandschaft und Torfmoor besteht. Außerdem dreht der Wind ständig. Wegen möglicher schwieriger Mehrheitsverhältnisse in Ostdeutschland erhöht Grünen-Chef Banatschak den Druck auf die CDU. Im ZDF fordert er Gesprächsbereitschaft mit der Linkspartei, um eine Regierungsbeteiligung der AfD zu verhindern. In einer Situation, in der man befürchten muss, dass am Ende Antidemokraten Einfluss auf die Politik bekommen, müssten Demokraten miteinander gesprächsfähig sein, so Banatschak. Das erwarte er von Linken, SPD und auch von der Union. Start-ups in Deutschland sollen stärker unterstützt werden durch bessere steuerliche Bedingungen. Man werde dafür sorgen, dass deutlich mehr privates Kapital in junge, innovative Unternehmen fließe, sagte Finanzminister Klingbeil dem Redaktionsnetzwerk Deutschland. Ziel sei, dass die Weltmarktführer von morgen in Deutschland gegründet und hier groß werden könnten. Zusätzliches Kapital gilt als Voraussetzung dafür, dass Start-ups den nächsten Wachstumsschritt angehen können und nicht schon in einer frühen Phase scheitern. Hier in Berlin können sich ab heute Menschen ohne festen Wohnsitz für die Abgeordnetenhauswahl registrieren lassen. Sie haben 3 Wochen Zeit, sich in das Wählerverzeichnis einzutragen. Das geht im Bezirkswahlamt. Hier in Berlin leben tausende Menschen auf der Straße und mehrere 10.000 in Unterkünften oder übergangsweise bei Bekannten.
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10: Mit Michelle Gradell. Auf der Landsberger Allee wird es ab heute stadtauswärts eng. Zwischen Pyramidenring und den Marzahner Brücken ist die Straße komplett gesperrt. Der Bezirk lässt dort schwere Fahrbahnschäden und Gefahrenstellen reparieren. Autofahrerinnen und Autofahrer müssen bis Donnerstag mehr Zeit einplanen. Für Anleger bleibt die Zufahrt bis zum Pyramidenring möglich.
11: Hi, schönen guten Morgen. In 2 Minuten haben wir es 9 Uhr und wir sind bei 18 Grad mittlerweile angekommen. Es werden 21. Sonne ist ja am Start, aber nicht ganz so fleißig wie noch am Samstag zuletzt. Also es wird auch immer wieder dicke Wolken geben und ein bisschen Regen und Gewitter auch möglich im Laufe des Tages. Wie geht's weiter? Morgen und übermorgen eigentlich ganz ähnlich und so ein bisschen freundlicher und wieder etwas wärmer wird es dann ab dem Donnerstag.
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11: Guten Morgen, Schmitti.
12: Hallo, guten Morgen.
11: Es geht auf Ferienende zu und das merken wir in Berlin. Es wird doch jetzt immer voller und voller, vor allem auf der 100, ne?
13: Ja, also heute am Montag ist es ja immer ein bisschen voller auf den Straßen, aber jetzt ist schon zu merken, sind ein paar mehr wieder da. Es dauert deshalb auf der 100 in Richtung Wedding locker eine Viertelstunde länger ab Tempelhofer Damm jetzt bis zum Kreuz Schmargendorf, ebenso in der Gegenrichtung ab Höhe Weckstraße bis zur Albuinstraße und sogar 25 Minuten anstehen jetzt auf der A103 von Steglitz in Richtung Schöneberg und zwar direkt im Kreuz Schöneberg auf der Überleitung zum Sachsendamm. Ziemlich voll heute auch die A115 Richtung Berlin ab Höhe Kleinmachnow, bitte mindestens 10 Minuten mehr einplanen. Und geblitzt wird aktuell auf der Avus auswärts, kurz hinterm Dreieckfunkturm im Alsdorf, Wilhelmsmühlenweg, Anfang der Woche. Und die Stimme macht schon
11: schlapp. Was ist denn da los? War man ein bisschen zu nackig am Wochenende planschen, Schmitty?
13: Ja, Raven.
11: Oh Gott, auch das noch. Bilder im Kopf schnell raus.
13: In meinem Alter nicht mehr, da macht die Hüfte doch gar nicht mehr mit, ey.
11: Warst du eigentlich fertig jetzt?
13: So geht's weiter. Ja. Ich bin noch nicht fertig, Mensch. Ich habe noch 2-3 Blitzer hier. Tiergartenstraße, der 17. Juni, Zeutenseestraße und A113 Richtung Berlin, kurz vor Schönefeld Süd. Und wenn ihr noch ergänzen wollt, ruft mich gerne an oder schickt eine WhatsApp, Berlin 20 und 3x die 19. Und kommt gut an, ne?
11: Gleich wieder ein Tee für Schmitty.
13: Aber selbst.
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11: Hi, guten Morgen. 9 Uhr haben wir es am Montag und ihr seid ja wahrscheinlich am Wochenende auch nicht um die Bilder und Nachrichten drumherum gekommen. Überall gefühlt immer noch Waldbrände. Warum kommt Brandenburg in diesem Jahr eigentlich so gut durch? Ne? Ihr hört es in einer Viertelstunde hier bei 94.3 RS2. Guten Morgen. Ja.

0: Hi, schönen guten Morgen am Montag. Hier ist die RS2 Morgenshow. Schön, dass ihr dabei seid. Ja, heute Morgen habt ihr das wieder überall drin in den Nachrichten. Überall Waldbrände in Nordrhein-Westfalen, in Griechenland, Spanien, Italien. Nur das Bundesland Nummer 1 für Waldbrände, Brandenburg, kommt bisher ganz gut durch die Saison. Sebastian Pasutti aus unseren Nachrichten, das haben wir in erster Linie ja dem Wetter zu verdanken. Ne?
1: Unsere Region liegt in diesem Sommer bisher an einer Grenze zwischen extremer Hitze im Südosten und feuchten Luftmassen im Nordwesten. Die Hitzeperioden, die wir hier in Berlin und Brandenburg diesen Sommer erlebt haben, die werden, wenn du so willst, immer wieder glücklicherweise gestört durch Regen. Zudem erreichen wir nachts den wichtigen Taupunkt noch häufig, also die Temperatur, auf die die Luft abkühlen muss, damit der Wasserdampf, der in der Luft ist, auch wirklich zu flüssigem Wasser wird.
0: Gut, also haben wir bisher eigentlich Glück gehabt. Trotzdem hat es allein ja in diesem Jahr schon wieder mehr als 270 Waldbrände in Brandenburg gegeben. Warum ist bisher nichts Schlimmeres passiert?
1: Ja, das hat dann weniger mit Glück zu tun. Brandenburg lernt nach und nach aus den Erfahrungen der vergangenen Jahre. Vor allem gibt es eine bessere Früherkennung. Es gibt eine erste Firewatch Zentrale, die ist ausgestattet mit 100 KI-Kameras im ganzen Land. Die erkennen eine Rauchwolke und schlagen dann Alarm. Außerdem geht der Umbau der Wälder in Brandenburg langsam voran. Brandenburg hat ja besonders viele Kiefern und die sind besonders gefährlich, weil sich rundherum am Boden trockene Moose, Nadeln, Reisig und Zapfen sammeln und das ist alles hochentzündlich. Da versucht Brandenburg, die Wälder zu Mischwäldern umzubauen. Außerdem ein wichtiger Grund, es gibt mehr Schutzstreifen in den Wäldern Brandenburgs, also Schneisen. Das Feuer kann dann nicht mehr so schnell von Baum zu Baum überschlagen.
0: Also hört sich alles gut an, was Brandenburg da unternimmt. Jetzt muss nur auch der Mensch noch mit spielen. Der ist ja leider für 90% der Waldbrände verantwortlich und auch wenn es jetzt erstmal ein bisschen kühler und immer wieder nass ist, passt trotzdem auf. Schönen guten Morgen, hier ist 94.3 RS2.

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12: Guten Morgen bei 19 Grad. Ja, ihr seid unterwegs mit einem Sonne-Wolken-Mix heute und eventuell ein paar Regentropfen und maximal 21 Grad. Also es hat sich ganz schön abgekühlt. Morgen und übermorgen dann auch nochmal ähnlich. Ab dem Donnerstag wird es wieder so ein klein bisschen freundlicher und 2-3 Grad wärmer.
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14: Und ich bin Schmitti. Guten Morgen. Die A100 kostet 10 Minuten Zeit. Im Moment in Fahrtrichtung Wedding ab Höhe Tempelhofer Damm bis zum Kreuz Schmargendorf und sogar eine Viertelstunde plus auf der A103 Steglitz Richtung Schöneberg und zwar direkt im Kreuz Schöneberg. Hier staut es sich auf der Überleitung zum Sachsendamm. Schauen wir raus nach Brandenburg. Auch da dauert es ein bisschen länger. Momentan auf der A10, dem westlichen Berliner Ring in Richtung Hamburg. Fast 10 Minuten anstehen zwischen Großkreuz und Leest an der Baustelle. Dort. Und geblitzt wird in Buchow auf der Rudower Straße, in Pankow Berliner Straße, Moabit, Altmoabit, L200 zwischen Melchow und Spechthausen und auf der A24 Richtung Hamburg, kurz hinter Kremmen, ein Mobiler und dahinter gleich noch ein Anhänger. Dankeschön an alle fürs Durchgeben. Bei Staus oder Blitzern ruft gerne an oder schickt eine WhatsApp Berlin 20 und 3x19. Kommt gut an.
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0: Es ist was passiert am Wochenende, was eigentlich sonst nie passiert bei mir. Schönen guten Morgen. Die RS2-Morgenshow ist an einem Montag. Ich habe am Samstagabend gefragt, wie hat eigentlich Hertha gespielt? Kommt nie vor.
1: Oh.
0: Weil ich immer denke, naja gut,
1: hat
0: haben eh verloren. Ja, hat mich interessiert. Und dann sagt jemand, 4:1 gewonnen. Da war ich ja völlig schockiert.
1: Ja, wir wissen alle nicht, was da hier gerade in unserer blau-weißen Welt passiert. 4:1, die erste Hälfte, haben wir einfach unseren Gegner Heidenheim überrannt. Was bei uns gerade läuft, ist all das, was in der letzten Saison nicht so gut gelaufen ist. Ne? Also wir haben nicht mehr diese Superstars, auf die es ankam, auf die sich alle verlassen haben, sondern die müssen jetzt irgendwie selbst klarkommen, dieser junge Haufen. Da sind keine ganz großen Namen mehr dabei, aber die Stimmung passt und irgendwie fangen die an, dieses Konzept von unserem Trainer umzusetzen und wir denken alle, warum denn erst jetzt?
0: Ja, und jetzt läuft das so gut und irgendwie traut man sich ja schon gar nicht drüber zu sprechen, oder?
1: Ja, Aberglaube, ne? Psst. Aufhören. Jetzt haben wir zweimal hintereinander gewonnen und stehen auf Platz 2 der Tabelle. Ich glaube, so gut waren wir die ganze Zeit nicht im letzten Jahr. Es ist natürlich erstmal Pause, weil am kommenden Wochenende ist erstmal DFB-Pokal. Erste Runde. Mhm. Da spielen wir in Saarbrücken.
0: Okay, dann genieß es doch einfach. Psst. Und rede nicht weiter.
1: Ja. Nicht mehr. Psst. Ich will ja drüber reden, aber es ist so, fühlt sich so gut an. Es ist endlich wieder stolze Hertha-Brust.
0: Also worüber wir auf jeden Fall reden können, ist, dass wir wieder Tickets für euch haben. Fürs nächste Heimspiel. Könnt ihr euch jetzt schon mal freuen. Schönen guten Morgen. Hier ist 94.3 RS2.

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10: Ich bin Sebastian Frasotti. Guten Tag. In der Eifel haben am Abend erneut Menschen ihre Häuser wegen Waldbränden verlassen müssen. Das riesige Feuer im grenznahen belgischen Naturschutzgebiet Hohes Venn war immer näher an Häuser in Monschau herangerückt, auf nur noch etwa 300 Meter. Glücklicherweise habe sich die Lage heute Morgen etwas stabilisiert, heißt es von den Einsatzkräften. Das Feuer in dem Naturschutzgebiet hatte sich seit Freitag ausgebreitet. Der Waldbrand ist der größte in der Geschichte Belgiens. Vor allem der ständig drehende Wind macht es den Einsatzkräften schwer. Bei einem Waldbrand auf der griechischen Insel Salamis sind zwei Menschen ums Leben gekommen. Die Leichen wurden in der Nähe eines Strandes im Süden der Insel geborgen. Fast zeitgleich waren zuvor zwei Waldbrände in der Nähe beliebter Badestellen im Süden und Osten der Insel ausgebrochen. Auch Spanien meldet ein Todesopfer. In der nordostspanischen Region Aragon starb ein Soldat bei der Bekämpfung eines Waldbrandes. Grünen-Chef Banacak hat die CDU aufgefordert, nach den Landtagswahlen im September auch mit der Linkspartei zu sprechen. Banacak sagte im ZDF, in einer Situation, in der Antidemokraten Einfluss bekommen könnten, müssten Demokraten miteinander gesprächsfähig sein. Bei der CDU gilt seit 8 Jahren ein Beschluss, nachdem es keine Zusammenarbeit mit AfD und Linken geben soll. Vor allem bei der Landtagswahl in Sachsen-Anhalt könnte es schwierig werden, Regierungsmehrheiten ohne die AfD zu bilden. Hier in Berlin können sich ab heute Menschen ohne festen Wohnsitz für die Abgeordnetenhauswahl registrieren lassen. Sie haben 3 Wochen Zeit, sich in das Wählerverzeichnis einzutragen. Das geht im Bezirkswahlamt. Hier in Berlin leben tausende Menschen auf der Straße und mehrere 10.000 in Unterkünften oder übergangsweise bei Bekannten.
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11: Mit Michelle Kradel. In Friedrichshain-Kreuzberg kommt das Bürgeramt ab heute direkt in soziale Einrichtungen. Dort gibt es Hilfe bei Ausweis- und Meldeangelegenheiten, teilweise auch mit Passfoto. Das Bezirkswahlamt informiert außerdem zur Berlinwahl am 20. September. Besonders helfen soll das Menschen, die schwer ins Amt kommen oder keine feste Meldeadresse haben.
12: Ferien gehen so langsam zu Ende und so wie es momentan scheint, der Sommer auch. Wir kommen heute gerade mal so knapp über die 20-Grad-Marke. Es gibt viele graue Wolken und auch hin und wieder ein bisschen Regen oder sogar Gewitter.
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12: Also zuerst mal der Stadtring A100. In Fahrtrichtung Wedding dauert es etwa 10 Minuten länger zwischen Tempelhofer Damm und dem Kreuz Schmargendorf. Bitte genauso viel extra Zeit einplanen auf der A103 Steglitz in Richtung Schöneberg auf der Überleitung zum Sachsendamm. Die A111 stadteinwärts. Im Tunnel Ortskern Tegel blockierten Liegenbleiber die rechte Spur. Auch hier 10 Minuten Passierdauer momentan. Dann Achtung auf der A10, dem südlichen Berliner Ring, Fahrtrichtung Magdeburg. Zwischen Ludwigsfelde Ost und West steht ein LKW mit Reifenschaden. Der Fahrer wechselt gerade das Rad, also bitte äußerste Vorsicht auf der rechten Spur. Und A10 westlicher Berliner Ring Richtung Hamburg. Hier fast eine Viertelstunde Stau momentan zwischen Großkreuz und Leest an der Baustelle. Geblitzt wird in Britz auf der Blaschkoallee, in Pankow Berliner Straße, Steglitz auf dem Steglitzer Damm, in Fürstenwalde auf der Hangelsberger Chaussee und auf der A12 Richtung Berlin direkt am Parkplatz Briesenluch. Dankeschön fürs Durchgeben. Könnt ihr alles gerne noch ergänzen, einfach anrufen oder eine WhatsApp schicken. Berlin 20 und 3x die 19. Ich bin Schmitti und wünsche euch eine gute Fahrt.
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6: Ich bin Alexandra Eckel. Guten Tag. In Berlin können sich ab heute wohnungslose Menschen registrieren lassen, damit sie bei der Abgeordnetenhauswahl mitwählen dürfen. Landeswahlleiter Bröchler sagt, Menschen ohne festen Wohnsitz können sich innerhalb der nächsten 3 Wochen in ein Wählerverzeichnis eintragen lassen. Dafür müssen sie sich mit ihrem Ausweis in einem Bezirkswahlamt melden. Dort bekommen sie die Wahlbenachrichtigung und können direkt per Briefwahl abstimmen. Betroffen sind tausende Menschen in Berlin. Viele Wohnungslose wissen laut Wohnungslosenhilfe nicht, dass sie wählen dürfen und was sie dafür machen müssen. In Mariendorf ist die Feuerwehr gestern Abend zu einem Gaseinsatz ausgerückt. Auf einem Gelände am Mariendorfer Damm hatten mehrere Personen Gasgeruch wahrgenommen und die Feuerwehr gerufen. Als die Einsatzkräfte ankamen, meldeten sich 7 Menschen mit Atemwegsreizungen. Sie wurden vom Rettungsdienst untersucht, waren aber nur leicht verletzt. Die Feuerwehr kontrollierte die angrenzenden Gebäude und belüftete Räume, um Gefahren auszuschließen.
7: Nach der Bullenhitze vom Wochenende sorgt jetzt ein Tiefausläufer für Abkühlung. 21 Grad sind heute das höchste der Gefühle und da sind wir mit 18 bis 19 ja schon fast angekommen. Die Sonne hat es heute echt schwer, sich gegen die dicken grauen Wolken durchzusetzen und zwischendurch kann es auch immer wieder ein bisschen Regen oder Gewitter geben.
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7: Also auf den Straßen der Hauptstadt sieht es momentan gar nicht mal so schlecht aus. Allerdings haben wir ein paar Probleme auf der A10. Einmal bitte Achtung, auf dem südlichen Berliner Ring in Fahrtrichtung Magdeburg. Zwischen Ludwigsfeld Ost und West steht rechts am Fahrbahnrand ein LKW mit Reifenschaden. Westlicher Berliner Ring in Fahrtrichtung Hamburg. Hier 20 Minuten Stau zwischen Großkreuz und Leest an der Baustelle. Und außerdem liegt zwischen Großkreuz und Föben auch noch eine Gaskartusche zwischen linker und rechter Spur. Also da bitte dementsprechend vorsichtig fahren. Geblitzt wird Neukölln, Sonnenallee, in Biesdorf, Köpenicker Straße, Mahlsdorf, Wilhelmsmühlenweg, in Bad Belzig, Ernst-Thälmann-Straße und auf der A9 im Dreieck Potsdam. Dankeschön fürs Durchgeben. Bei Staus oder Blitzern ruft gern an oder schickt eine WhatsApp, Berlin 20 und 3x die 19. Ich bin Schmitti und eine gute Fahrt für euch.
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10: Ich bin Ralf Gulke. Guten Tag. Nach der Teilevakuierung des Eifelortes Monschau wegen des Brandes im belgischen Hohenfenn hofft die Stadt auf eine positive Wendung. Inzwischen hat nämlich Regen eingesetzt. Die Verwaltung der nordrhein-westfälischen Stadt erwartet, dass sich die Lage deswegen entspannt. Wegen des Brandes in Belgien waren gestern Abend zwei Straßenzüge in Monschau evakuiert worden. Am Morgen kündigte die Bundeswehr an, zwei Löschhubschrauber nach Belgien zu schicken. Bundesbauministerin Huberts hat den von den SPD-Ministerien vorgelegten Hitzeaktionsplan gegen Kritik verteidigt. Hitze sei längst eine soziale Frage, sagte sie der Rheinischen Post. Klimaanpassung entscheide sich dort, wo die Menschen wohnen und arbeiten. Das SPD-Papier sieht unter anderem Änderungen im Bauplanungsrecht und beim Schutz von Beschäftigten gegen extreme Temperaturen vor. Die Union meldete erheblichen Klärungsbedarf an. Der Trend ist eindeutig. Die Zahl der Inlandsreisen hat im vergangenen Jahr in Deutschland einen neuen Rekord erreicht. Sie stieg um knapp 4% auf 170 Millionen Reisen, sagt das Statistische Bundesamt. Die Zahl der Auslandsreisen nahm dagegen deutlich ab, um 8,3% auf 105 Millionen. Die Zahl der Geschäftsreisen erreichte fast wieder das Vor-Corona-Niveau. Südkorea will weiter eng mit den USA zusammenarbeiten, trotz der Ankündigung von Präsident Trump, gemeinsame Militärübungen einschränken zu wollen. Heute begann das alljährliche gemeinsame Manöver. Alles laufe wie immer, hieß es von Südkoreas Regierung. Trump hatte geschrieben, die Übungen wesentlich verringern zu wollen, angesichts seiner sehr guten Beziehungen zu Nordkoreas Diktator Kim Jong-un. Der Lotto-Jackpot mit der Maximalhöhe von 50 Millionen Euro ist geknackt. Nach Angaben der Toto und Lotto GmbH wurden die sechs richtigen nebst Superzahl in Thüringen korrekt getippt. Der aktuelle Jackpot blieb seit 40 Ziehungen unangetastet. Schon seit Mai hatte er die Maximalhöhe erreicht. Jetzt werden die 50 Millionen Euro ausgezahlt.
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11: Mit Michelle Gradell. In Berliner Spätis können Menschen ohne deutschen Pass bald symbolisch wählen. Der Migrationsrat hat dafür sechs Spätis ausgesucht. Die Aktion soll zeigen, rund ein Viertel der Menschen in Berlin hat keinen deutschen Pass und darf bei der Abgeordnetenhauswahl deswegen nicht mitentscheiden. Die Symbolwahl läuft bis zum 11. September. Die echte Wahl ist dann etwa eine Woche später.
12: Geht die Sucherei nach dem Regenschirm wieder los. Der Start in die letzte Ferienwoche fällt echt grau aus und das können auch immer wieder Schauer und Gewitter durchziehen. Das alles bei nur maximal 21 Grad. Aktuell sind wir bei 19.
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12: In der Hauptstadt dauert es momentan mal wieder am längsten auf der A103 Steglitz in Richtung Schöneberg. Baustellenstau direkt im Kreuz Schöneberg auf der Überleitung zum Sachsendamm. Hier dauert es momentan 25 Minuten, um durchzukommen. Auf der A100 Richtung Wedding geht's aktuell. Das sind hier gerade mal so 6-7 Minuten extra Abwegstraße bis zum Kreuz Schmargendorf. Dann die A10, der westliche Berliner Ring in Fahrtrichtung Hamburg. Halbe Stunde anstehen aktuell zwischen Großkreuz und Leest. Auf dem südlichen Berliner Berliner Ring bitte Vorsicht in Fahrtrichtung Magdeburg. Dort steht zwischen Ludwigsfelde Ost und West ein LKW mit Reifenpanne rechts am Fahrbahnrand. Und auf der A12 hat es in Richtung Polen genau in der Ausfahrt Frankfurt-Mitte einen Unfall gegeben. Die neuesten Blitzer stehen auf der Avus auswärts, kurz hinterm Dreieckfunkturm. Im Wedding-Müller-Straße, Mahlsdorf, Wilhelmsmühlenweg, in Birkholz, Birkholzer Dorfstraße und A9 im Dreieck Potsdam. Dankeschön fürs Durchgeben. Staus und Blitzer könnt ihr natürlich sehr gerne ergänzen. Einfach anrufen oder mir eine WhatsApp schicken. Berlin 20 und 3x die 19. Und ich bin Schmitty, wünsche eine gute Fahrt.
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10: Ich bin Alexandra Eckel. Guten Tag. Mehrere tausend Schutzwesten bei der Berliner Polizei sind anscheinend nicht sicher. Die BZ schreibt, 5200 Platten für Westen der Schutzklasse 4 seien eingezogen worden. Die Keramikplatten wiegen zwischen 2 und 3 Kilo und sollen die Einsatzkräfte bei Angriffen mit beispielsweise Jagdgewehren oder Sturmgewehren schützen. Nun haben sie die Beschusstests nicht bestanden. Wie viele Polizeibeamte in Berlin betroffen sind, ist unklar, weil die Schutzplatten teilweise von mehreren Einsatzkräften im Wechsel genutzt werden. Wohnungslose Menschen in Berlin können sich ab sofort für die Abgeordnetenhauswahl registrieren lassen. Damit Personen ohne festen Wohnsitz mit abstimmen dürfen, müssen sie mit ihrem Ausweis in ein Bezirkswahlamt gehen. Dort bekommen sie ihre Wahlbenachrichtigung und können direkt per Briefwahl wählen. Laut Wohnungslosenhilfe wissen viele Menschen gar nicht, dass sie überhaupt wählen dürfen und was dafür notwendig ist. In Berlin leben tausende Menschen ohne festes Zuhause auf der Straße.
11: Kaltfront von Tief Margarete versprüht so ein bisschen Montagsfeeling irgendwie, ne? Grau, kühl, nass. Die Sonne gibt heute nur ein kurzes Gastspiel, wahrscheinlich erst gegen Abend. Sonst viele dicke Wolken, immer wieder Schauer oder Gewitter und aktuell angenehme 20 Grad. Viel mehr wird's dann aber auch nicht mehr.
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11: Es gibt weiterhin Stau auf der A103 Steglitz in Richtung Schöneberg. Einmal in der Überleitung zum Sachsendamm, direkt im Kreuz Schöneberg. Hier bitte mindestens 20 Minuten mehr einplanen und 10 Minuten länger dauert es auf der Überleitung zur A100 in Fahrtrichtung Treptow. Den längsten Stau in Brandenburg haben wir auf der A10, dem westlichen Berliner Ring in Richtung Hamburg. 40 Minuten anstehen hier aktuell zwischen Großkreuz und Leest. Und dann ist auf der A111 in Richtung Berlin noch die Höhenkontrolle ausgelöst worden. wurden im Tunnelflughafen Tegeltunnel, ist jetzt erstmal gesperrt. Alles wird über den Kurt-Schumacher-Damm umgeleitet. Geblitzt wird auf der AWOS, auswärts, kurz hinterm Dreieck-Funkturm. Neukölln auf der Sonnenallee. In Pankow, Berliner Straße, B198 bei Großzieten und auf der A13 Richtung Berlin in Höhe Kittlitz. Dankeschön an alle fürs Durchgeben. Bei Staus oder Blitzern ruft gerne an oder schickt eine WhatsApp. Berlin 20 und 3x19. Ich bin Schmitti. Gutes Ankommen.
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7: Ich bin Ralf Gulke. Guten Tag. Der Brand im belgischen Naturschutzgebiet Hohes Venn breitet sich derzeit nicht mehr in Richtung Deutschland aus. Der Wind weht günstig und die derzeitigen Regenfälle helfen, teilte der Gouverneur der Provinz Lüttich mit. Das Feuer sei allerdings noch nicht unter Kontrolle. Wegen des Brands war am Abend die Teilevakuierung der Eifelstadt Monschau angeordnet worden. Es ist der größte Waldbrand in Belgien seit 1911. Südkorea will weiter eng mit den USA zusammenarbeiten, trotz der Ankündigung von Präsident Trump, gemeinsame Militärübungen einschränken zu wollen. Heute begann das alljährliche gemeinsame Manöver. Alles laufe wie immer, hieß es von Südkoreas Regierung. Trump hatte geschrieben, die Übungen wesentlich verringern zu wollen, angesichts seiner sehr guten Beziehung zu Nordkoreas Diktator Kim Jong-un. Taiwan plant Rekordausgaben für das Militär. Das Budget für Verteidigung solle kommendes Jahr erstmals jenseits der 30 Milliarden Euro-Marke liegen, erklärte Präsident Lai. Das kommunistische China betrachtet den demokratisch regierten Inselstaat Taiwan als abtrünnige Provinz, die notfalls mit militärischer Gewalt wieder mit dem Festland vereint werden soll. Bei einem ukrainischen Raketenangriff auf die grenznahe russische Region Belgorod sind nach Behördenangaben 6 Zivilisten getötet worden. Durch den Angriff sei ein Brand entstanden, hieß es. Die Ukraine hat vor allem ihre Kampagne mit Drohnen im russischen Hinterland in letzter Zeit massiv ausgeweitet. Bevorzugte Ziele sind die Depots des Internethändlers Wildberries und Anlagen zur Ölproduktion. In Niedersachsen hat ein volltrunkener Lkw-Fahrer einen Unfall gebaut und seine Ladung von 22 Tonnen Wassermelonen verloren. Sie verteilten sich laut Polizei auf einem Acker. Ein Atemalkoholtest ergab knapp 4,1 Promille. Der Führerschein ist weg.
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8: Mit Michelle Gradell. In Dahlem gibt es gerade Berlins teuerste Mietwohnung. Das zeigt eine Auswertung des Portals Immowelt. Das Penthouse in der Villa Bernadotte kostet 18.000 Euro Kaltmiete im Monat. Dafür gibt es dann 10 Zimmer auf 660 Quadratmetern mit Pool, Sauna und Garten. Wer die ganze Villa mieten will, müsste sogar 40.000 Euro zahlen.
9: Ja, ist das heute schon Herbst? Nein, nennen wir es mal Sommerpause, hoffentlich. Also an dem, was da draußen gerade zu sehen ist, wird sich auch im Laufe des Tages erstmal nicht viel ändern. Die Kaltfront eines Tiefs über Skandinavien schaufelt uns momentan halt diese vergleichsweise kühle Luft rein. Die Höchstwerte von 20 bis 21 Grad haben wir jetzt schon fast überall erreicht. Dazu gibt's auch zwischendurch immer mal wieder kurze Schauer und einzelne Gewitter.
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9: Zuerst geht der Blick auf die Berliner Autobahnen. Stadtring 100 Richtung Wedding, hier dauert es im Moment 7 Minuten länger ab Höhe Wechselstraße bis zum Kreuz Schmargendorf. Bei 20 Minuten mehr sind wir immer noch auf der A103 von Steglitz in Richtung Schöneberg. Hier gibt es Stau im Kreuz Schöneberg auf der Überleitung zum Sachsendamm. Schauen wir raus nach Brandenburg. Einmal bitte Achtung, A10 südlicher Berliner Ringfahrt Richtung Magdeburg. Zwischen Ludwigsfelde Ost und West steht immer noch ein LKW mit Reifenpanne rechts am Fahrbahnrand. Die A10 der westliche Berliner Ringfahrt Richtung Hamburg zwischen Großkreuz und Leest aktuell 50 Minuten anstehen an der Baustelle. Und geblitzt wird auf der Avus auswärts, kurz hinterm Dreieckfunkturm, in Neukölln auf der Sonnenallee, dann in Pankow Berliner Straße und B198 bei Großzieten. Dankeschön an alle fürs Durchgeben. Bei Staus oder Blitzern ruft gerne an oder schickt eine WhatsApp Berlin 20 und 3x19. Ich bin Schmitti und wünsche eine gute Fahrt.
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7: Ich bin Alexandra Eckel. Guten Tag. In Berlin können sich ab heute wohnungslose Menschen registrieren lassen, damit sie bei der Abgeordnetenhauswahl mitwählen dürfen. Landeswahlleiter Bröchler sagt, Menschen ohne festen Wohnsitz können sich innerhalb der nächsten 3 Wochen in ein Wählerverzeichnis eintragen lassen. Dafür müssen sie sich mit ihrem Ausweis in einem Bezirkswahlamt melden. Dort bekommen sie die Wahlbenachrichtigung und können direkt per Briefwahl abstimmen. Betroffen sind tausende Menschen in Berlin. Viele Wohnungslose wissen laut Wohnungslosenhilfe nicht, dass sie wählen dürfen und was sie dafür machen müssen. In Mariendorf ist die Feuerwehr gestern Abend zu einem Gaseinsatz ausgerückt. Auf einem Gelände am Mariendorfer Damm hatten mehrere Personen Gasgeruch wahrgenommen und die Feuerwehr gerufen. Als die Einsatzkräfte ankamen, meldeten sich 7 Menschen mit Atemwegsreizungen. Sie wurden vom Rettungsdienst untersucht, waren aber nur leicht verletzt. Die Feuerwehr kontrollierte die angrenzenden Gebäude und belüftete Räume, um Gefahren auszuschließen. 20 Grad haben wir gerade, maximal 21 sind heute drin. Bisschen mehr Wolken als Sonne heute, aber nach dem heißen Wochenende auch eine gute Abkühlung. Ab Wochenmitte dann wieder ein bisschen mehr Sonne und ein kleines Stück wärmer.
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7: Ja, die Straßen sind voll, auf jeden Fall auf dem Stadtring Richtung Wedding. Ab Jakob-Kaiser-Platz und Dreieck-Charlottenburg ist der rechte Fahrstreifen gesperrt wegen zu hoher Verkehrsbelastung. Plus die Einfahrt Siemensdamm ist dicht, da steht er dann auch gerade 10 Minuten länger an. Auch in die Gegenrichtung Richtung Treptow Abwegstraße zwischen Tempelhofer Damm steht ihr 10 Minuten länger an. Ein Blick nach Brandenburg, da staut es sich auch gerade auf dem A10 westlicher Berliner Ring Richtung Dreieck-Havelland zwischen Vöhmen und Lees gerade 40 Minuten länger. Wegen der Baustelle ist die rechte Spur gesperrt. Außerdem staut es sich auch auf der A11 Stettin Richtung Berlin zwischen Wandlitz und Werbelin in beiden Richtungen gerade 30 Minuten länger. Die neuesten Blitzer, die stehen in Pankow auf der Berliner Straße, Wedding-Müller Straße und in Beeskow auf der Storkower Straße wird geblitzt. Vielen Dank an alle fürs Bescheid geben und wenn ihr auch noch einen Stau oder Blitzer gesehen habt, dann ruft doch gerne an oder schickt eine WhatsApp Berlin 20 und 3x19. Ich wünsche euch eine gute Fahrt.
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5: Ich bin Ralf Gulke. Guten Tag. Nach der Teilevakuierung des Eifelortes Monschau wegen des Brandes im belgischen Hohenfenn hofft die Stadt auf eine positive Wendung. Inzwischen hat nämlich Regen eingesetzt. Die Verwaltung der nordrhein-westfälischen Stadt erwartet, dass sich die Lage deswegen entspannt. Wegen des Brandes in Belgien waren gestern Abend 2 Straßenzüge in Monschau evakuiert worden. Am Morgen kündigte die Bundeswehr an, 2 Löschhubschrauber nach Belgien zu schicken. Bundesbauministerin Huberts hat den von den SPD-Ministerien vorgelegten Hitzeaktionsplan gegen Kritik verteidigt. Hitze sei längst eine soziale Frage, sagte sie der Rheinischen Post. Klimaanpassung entscheide sich dort, wo die Menschen wohnen und arbeiten. Das SPD-Papier sieht unter anderem Änderungen im Bauplanungsrecht und beim Schutz von Beschäftigten gegen extreme Temperaturen vor. Die Union meldete erheblichen Klärungsbedarf an. Der Trend ist eindeutig. Die Zahl der Inlandsreisen hat im vergangenen Jahr in Deutschland einen neuen Rekord erreicht. Sie stieg um knapp 4% auf 170 Millionen Reisen, sagt das Statistische Bundesamt. Die Zahl der Auslandsreisen nahm dagegen deutlich ab, um 8,3% auf 105 Millionen. Die Zahl der Geschäftsreisen erreichte fast wieder das Vor-Corona-Niveau. Südkorea will weiter eng mit den USA zusammenarbeiten, trotz der Ankündigung von Präsident Trump, gemeinsame Militärübungen einschränken zu wollen. Heute begann das alljährliche gemeinsame Manöver. Alles laufe wie immer, hieß es von Südkoreas Regierung. Trump hatte geschrieben, die Übungen wesentlich verringern zu wollen, angesichts seiner sehr guten Beziehung zu Nordkoreas Diktator Kim Jong-un. Der Lotto-Jackpot mit der Maximalhöhe von 50 Millionen Euro ist geknackt. Nach Angaben der Toto und Lotto GmbH wurden die 6 richtigen nebst Superzahl in Thüringen korrekt getippt. Der aktuelle Jackpot blieb seit 40 Ziehungen unangetastet. Schon seit Mai hatte er die Maximalhöhe erreicht. Jetzt werden die 50 Millionen Euro ausgezahlt.
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6: Mit Michelle Kradel. In Berlin sind noch Ausbildungsplätze frei. Rund 5.500 Stellen sind offen, vor allem in den Bereichen Garten- und Landschaftsbau, bei Malern und Dachdeckern. Die IG Bau sagt, wer noch keinen Platz hat, sollte jetzt nicht zu lange warten. Viele Ausbildungen starten im August oder September, manche Betriebe stellen sogar im Oktober ein.
7: Gerade so ein bisschen wie Herbst an. 20 Grad haben wir gerade. 21 soll es noch werden. Mehr Wolken als Sonne und immer mal wieder ein bisschen nass. Aber ab Wochenmitte dann wieder ein bisschen mehr Sonne und ein kleines Stückchen wärmer.
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7: Die Straßen sind voll. Auf dem Stadtring staut es sich gerade ab Jakob-Kaiser-Platz und Dreieck Charlottenburg. Da ist nämlich der rechte Fahrstreifen gesperrt wegen zu hoher Verkehrsbelastung. Plus die Einfahrt Siemensdamm ist dicht. Ihr steht da 15 Minuten länger an. Auch in der Gegenrichtung Richtung Treptow Abwegstraße zwischen Tempelhofer Damm müsst ihr mit 10 Minuten mehr rechnen. Dann haben wir noch einen Stau auf der 103 zwischen Philanderstraße und Saarstraße. Ist nur eine Spur frei, steht da auch gerade 20 Minuten. Und wir haben eine Spursperrung auf der 111. Dreieck Pankow Richtung Pankow zwischen Bucherstraße und Pasewalker Straße. Da ist nämlich ein Feuerwehreinsatz. Ein Blick nach Brandenburg, da staut es sich auch auf dem A10 westlicher Berliner Ring Richtung Dreieck Havelland zwischen Föhm und Leest. 40 Minuten wegen einer Baustelle und Stau auch auf der A11 Stettin Richtung Berlin zwischen Wandlitz und Werbelin in beiden Richtungen. 25 Minuten länger. Die neuesten Blitzer stehen in Pankow auf dem Karower Damm, in Friedrichshain Karl-Marx-Allee, Potsdam-Pappel-Allee wird geblitzt und in Zeuthen auf der Seestraße. Vielen Dank fürs Bescheid geben und wenn ihr auch noch einen Stau und Blitzer gesehen habt, dann ruft gern an oder schickt eine WhatsApp. Berlin 20 und dreimal die 19. Gute Fahrt!
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Michel, Emil Angel und Ultranate. Moving to the Sun. 94.3.

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10: Ich bin Alexandra Eckel. Guten Tag. Mehrere tausend Schutzwesten bei der Berliner Polizei sind anscheinend nicht sicher. Die BZ schreibt, 5200 Platten für Westen der Schutzklasse 4 seien eingezogen worden. Die Keramikplatten wiegen zwischen 2 und 3 Kilo und sollen die Einsatzkräfte bei Angriffen mit beispielsweise Jagdgewehren oder Sturmgewehren schützen. Nun haben sie die Beschusstests nicht bestanden. Wie viele Polizeibeamte in Berlin betroffen sind, ist unklar, weil die Schutzplatten teilweise von mehreren Einsatzkräften im Wechsel genutzt werden. Wohnungslose Menschen in Berlin können sich ab sofort für die Abgeordnetenhauswahl registrieren lassen. Damit Personen ohne festen Wohnsitz mit abstimmen dürfen, müssen sie mit ihrem Ausweis in ein Bezirkswahlamt gehen. Dort bekommen sie ihre Wahlbenachrichtigung und können direkt per Briefwahl wählen. Laut Wohnungslosenhilfe wissen viele Menschen gar nicht, dass sie überhaupt wählen dürfen und was dafür notwendig ist. In Berlin leben tausende Menschen ohne festes Zuhause auf der Straße.
11: Kommen jetzt hier und da immer mal wieder ein paar Tropfen runter bei 21 Grad mit ein paar mehr Wolken als Sonne heute, aber nach dem heißen Wochenende auch echt mal nötig. Ab Wochenmitte dann wieder ein bisschen mehr Sonne und sogar ein Tick wärmer.
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11: Ja, die Stadt ist voll, zumindest auf dem Stadtring Richtung Wedding ab Jakob-Kaiser-Platz und Dreieck Charlottenburg ist der rechte Fahrstreifen gesperrt wegen zu hoher Verkehrsbelastung und die Einfahrt Siemensdamm ist auch dicht. Da steht er gerade 15 Minuten länger an. Auch in die Gegenrichtung Richtung Treptow ab Schmargendorf zwischen Albuinstraße 14 Minuten. Es steht auch auf der 103 20 Minuten zwischen Philanderstraße und Saarstraße. Da ist nämlich nur eine Spur frei. Dann gibt es noch einen Feuerwehreinsatz auf der 114 Dreieck Pankow Richtung Pankow zwischen Bucherstraße und Pasewalker Straße. Da solltet ihr einen großen Bogen drum fahren. Ein Blick nach Brandenburg. Da solltet ihr auch einen Bogen um die 113 Autobahnzubringer Dresden machen. Richtung Neukölln gibt es da nämlich zwischen Dreieck Flughafen Berlin-Brandenburg und Schönefeld Süd eine ungesicherte Unfallstelle auf allen Fahrstreifen. Dann noch ein Blick auf die A10. Westlicher Berliner Ring Richtung Dreieck Havelland zwischen Vöben und Leest steht ihr gerade 40 Minuten länger wegen einer Baustelle. Ist da die rechte Spur gesperrt. Die neuesten Blitzer stehen in Friedrichshain auf der Andreasstraße, Lichtenberg, Altenhofer Straße, in Luckau auf dem Wiesenweg wird geblitzt und in Strausberg auf der Hegermühlenstraße. Vielen Dank fürs Bescheid geben und wenn ihr auch noch einen Staudammblitzer gesehen habt, dann ruft doch gerne an und schickt eine WhatsApp Berlin 20 und dreimal die 19. Ich wünsche euch eine gute Fahrt.
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8: Ich bin Ralf Gulke. Guten Tag. Der Brand im belgischen Naturschutzgebiet Hohes Venn breitet sich derzeit nicht mehr in Richtung Deutschland aus. Der Wind weht günstig und die derzeitigen Regenfälle helfen, teilte der Gouverneur der Provinz Lüttich mit. Das Feuer sei allerdings noch nicht unter Kontrolle. Wegen des Brands war am Abend die Teilevakuierung der Eifelstadt Monschau angeordnet worden. Es ist der größte Waldbrand in Belgien seit 1911. Südkorea will weiter eng mit den USA zusammenarbeiten, trotz der Ankündigung von Präsident Trump, gemeinsame Militärübungen einschränken zu wollen. Heute begann das alljährliche gemeinsame Manöver. Alles laufe wie immer, hieß es von Südkoreas Regierung. Trump hatte geschrieben, die Übungen wesentlich verringern zu wollen, angesichts seiner sehr guten Beziehung zu Nordkoreas Diktator Kim Jong-un. Taiwan plant Rekordausgaben für das Militär. Das Budget für Verteidigung solle kommendes Jahr erstmals jenseits der 30 Milliarden Euro Marke liegen, erklärte Präsident Lai. Das kommunistische China betrachtet den demokratisch regierten Inselstaat Taiwan als abtrünnige Provinz, die notfalls mit militärischer Gewalt wieder mit dem Festland vereint werden soll. Bei einem ukrainischen Raketenangriff auf die grenznahe russische Region Belgorod sind nach Behördenangaben 6 Zivilisten getötet worden. Durch den Angriff sei ein Brand entstanden, hieß es. Die Ukraine hat vor allem ihre Kampagne mit Drohnen im russischen Hinterland in letzter Zeit massiv ausgeweitet. Bevorzugte Ziele sind die Depots des Internethändlers Wildberries und Anlagen zur Ölproduktion. In Niedersachsen hat ein volltrunkener Lkw-Fahrer einen Unfall gebaut und seine Ladung von 22 Tonnen Wassermelonen verloren. Sie verteilten sich laut Polizei auf einem Acker. Ein Atemalkoholtest ergab knapp 4,1 Promille. Der Führerschein ist weg.
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9: Mit Michelle Gradell. In Berliner Spätis können Menschen ohne deutschen Pass bald symbolisch wählen. Der Migrationsrat hat dafür 6 Spätis ausgesucht. Die Aktion soll zeigen, rund ein Viertel der Menschen in Berlin hat keinen deutschen Pass und darf bei der Abgeordnetenhauswahl deswegen nicht mitentscheiden. Die Symbolwahl läuft bis zum 11. September. Die echte Wahl ist dann etwa eine Woche später.
10: Tja, das ist mal eine Abwechslung, oder? Bei so viel Sonne und Hitze ist das ganz schön. Mal ein paar dichtere Wolken, etwas Sonne dazwischen, ja. Aber auch einige Schauer oder Gewitter sind möglich. In der Nacht dann oft trocken und kühl, 10 bis 13 Grad. Herrlich zum Schlafen, zum Lüften, zum Luftholen. Morgen und am Mittwoch bleibt es auch eher wechselhaft. 20 Grad, so das Maximum. Ab Donnerstag wird es wieder wärmer, aber es bleibt so ein bisschen wechselhaft.
11: Fühlt sich gerade so ein bisschen wie Herbst an. 20 Grad haben wir gerade. 21.
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10: Wir gucken mal in die City, da haben wir eine volle Stadtautobahn und zwar ab Jakob-Kaiser-Platz. bis Dreieck Charlottenburg. So ein bisschen Stau in der Gegenrichtung haben wir auch Stau, und zwar in Richtung Treptow ab Schmargendorf bis Albuinstraße 14 Minuten. Dann gucken wir auf die 103 stadteinwärts, vorm Kreuz Schöneberg 20 Minuten, und Feuerwehreinsatz auf der A114 stadteinwärts zwischen Bucherstraße und Pasewalker Straße ist gesperrt. Wir gucken an den Stadtrand, da haben wir einen Unfall auf der 113 stadteinwärts, und zwar zwischen Dreieck Flughafen und auch Schönefeld Süd und die A10 westlicher Ringrichtung Hamburg. Hier langer Stau zwischen Vöben und Leest, halbe Stunde an der altbekannten Baustelle, gegen Richtung Viertelstunde. Die neuesten Blitze an Friedrichshain, Andreasstraße, Lichtenberg, Altenhofer Straße, in Luckau in der Wiesenstraße und Strausberg, Hegermüller Straße. Danke an alle fürs Bescheid geben, und wenn ihr noch Staus oder Blitzer seht, könnt ihr uns auch gerne anrufen oder eine WhatsApp schicken unter Berlin 20 und dreimal die 19. Gute Fahrt für euch alle.
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10: Zurück aus dem Urlaub, ihr ja vielleicht auch, starten wir also neu. Ja, müssen erstmal ein bisschen reinkommen. Gleich aber geht's um das nächste exklusive Cabrio-Wochenende. Das ziehen wir durch bis zum Ende der Ferien als Highlight für euch. Also, falls ihr es noch nicht gemacht habt, meldet euch noch fix an. Geht ganz schnell auf rs2.de für unser Cabrio-Quiz. Und dann spielen wir gleich. Hier ist 94.3, RS2 mit Lola Young.

0: Hey zu euch an diesem Montag, 17. August, mal mit Wolken und vielleicht auch ein bisschen Regen. Also heute würde ich es verdeckt zulassen, aber es wird ja wieder schöner.
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0: Ja, auch in dieser Woche. Bei uns fährt das Cabrio direkt durchs RS2-Programm. Erkennt ihr den Song, der im Autoradio läuft? Sichert ihr euch mit ein bisschen Glück ein schickes Cabrio für ein ganzes Wochenende? Und beworben hat sich auch William in Charlottenburg. Hallo.
2: Hallo, hi.
0: Wie, ich habe gehört, du wirst 40, das kann doch gar nicht sein.
2: Ja, das ist immer mal so der Fall bei jedem, ne?
0: Du warst doch gerade noch jung und wild und frech
2: bin ich
0: wahrscheinlich.
2: Immer noch, und jetzt bin ich frech, wild und jung muss man sich erhalten, glaube ich.
0: Aha, bist du also immer noch.
2: Ja.
0: Ihr wollt einen richtig schönen Ausflug mit dem Cabrio machen und damit das gelingt, löse jetzt bitte das Rätsel. Ich spiele dir jetzt einen Song vor, du sagst mir entweder Interpret oder Songtitel. Das würde uns schon reichen, vielleicht weißt du ja sogar beides. Bereit?
2: Ja.
0: Okay.
2: Das ist auf jeden Fall New Religion, eine Newcomerin. Leider weiß ich ihren Namen nicht. Müsste ich jetzt erfahren.
0: Wie heißt die Hexenschwester von Tina?
2: Bibi.
0: Genau, Bibi Rexha.
2: Ah, cool. Sehr, sehr, sehr.
0: Ja, herzlichen Glückwunsch. Gut gemacht, William. Damit bist du ganz nah dran an deinem Cabrio-Wochenende. Das verlosen wir unter allen am Ende der Woche, die richtig lagen. Und ich drücke dir ganz doll die Daumen. Wo soll es eigentlich hingehen zum 40?
2: An die Ostsee, an die Küste. Ist immer super schön.
0: Ja, super. Und nicht vergessen, immer schön frech bleiben.
2: Auf jeden Fall. Du auch.

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1: Hi, hier ist Patti. Es ist ein bisschen kühler geworden. Vielleicht ist das auch mal wieder Zeit für eine neue Lieblingsserie bei euch. So, jetzt habt ihr eine gefunden, guckt die und seid komplett vertieft. Und dann schaut ihr neben euch auf die Couch und da sitzt euer Partner am Handy. Wie ätzend, ne? Die ganze Paarzeit voll im Eimer, oder? Sprechen wir morgen drüber und wir sind für euch im Aquarium. Nach 3 Jahren Umbauzeit macht's morgen endlich wieder auf, ne? Nochmal schön für die letzte Ferienwoche. Und wie ihr an Gratis-Tickets kommt, hört ihr 7:15.
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12: Ich bin Alexandra Eckel. Guten Tag. Berliner Vorschulkinder haben insgesamt gesündere Zähne als noch vor 10 Jahren. Die AOK Nordost sagt allerdings, gehen nach wie vor viele Eltern zu selten mit ihren Kindern zur Vorsorge. Im letzten Jahr waren nicht mal die Hälfte der Kinder unter 6 beim Zahnarzt. Außerdem sind die Zahlen der Füllungen bei kleinen Kindern und die Zahl der Kronen gestiegen. Nach der mehrjährigen Sanierung zieht die Grundschule am Weißen See wieder zurück in die Amalienstraße. Der Umzug findet im Lauf der Woche statt, sodass das Gebäude zum Start des neuen Schuljahres wieder genutzt werden kann. Das Schulgebäude in der Amalienstraße wurde über 8 Jahre aufwendig saniert. Solange war die Grundschule am Weißen See im Ausweichgebäude in der Falkenberger Straße untergebracht.
10: Tja, heute so ein bisschen Kontrastprogramm zur Hitze der letzten Woche. Viele Wolken, etwas Sonne, einige Schauer, Gewitter. Wir haben derzeit, so reichlich 20 Grad. In der Nacht dann oft trocken, kühl, 10 bis 13 Grad. Morgen und ja, der Mittwoch auch relativ wechselhaft immer mal wieder. Kein kleiner Schauer aufploppen, aber Sonne ist auch da bei 20 bis 21 Grad. Ab Donnerstag wird es dann wieder wärmer, 24 Grad.
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10: So, wir haben Stau auf dem Stadtring 100, vor allem Richtung Treptow ab Schmargendorf bis Albuinstraße 14 Minuten und die 113 ist voll und zwar stadtauswärts hier 12 Minuten in Höhe BER. Dann gucken wir mal nach Stralau, Künersstraße voll, Lichtenberg-Marzahner Chaussee 20 Minuten hier, Biesdorf Süd, Köpenicker Straße auch voll. Nach Brandenburg, A10 westlicher Ring, die Baustelle Vöben Richtung Hamburg. Wirklich sehr, sehr nervige 36 Minuten, schon fast Standard. Dann Richtung Leipzig gegen Richtung eine Viertelstunde vor Vöben. Dann gab es einen Unfall auf der L74 in Höhe Abzweig Birkholz und Potsdam-Bornstädter Straße voll, hier 13 Minuten. Die neuesten Blitzer in Reinickendorf auf der Holländerstraße. Auf dem Steglitzer Damm wird geblitzt, in Bernau in der Birkholzer Straße und Cottbus Bahnhofstraße auch. danke euch fürs Bescheid geben. Und wenn ihr noch was habt, Staus oder Blitzer, dann ruft an oder schickt uns eine WhatsApp unter Berlin 20 und 3 mal die 19. Gute Fahrt wünschen wir euch allen.
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10: Ja, ich bin ganz glücklich, euch wieder zu haben nach dem Urlaub. Ich hoffe, ihr habt einen schönen Montagnachmittag. Jetzt mit Hertz und

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1: Hi,
0: an diesem Montag. Habt ihr heute auch den ersten Arbeitstag, so wie ich? Da muss man erstmal wieder reinkommen. Vorhin dachte ich, warte mal, wie ist mein Passwort? Okay, es geht um euren Arbeitsplatz. Wir wollen ein bisschen genauer wissen, was ihr so macht.
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0: Hallo lieber Lukas in Friedrichshain.
3: Ja, moin, Tagchen.
0: Ich habe jetzt 45 Sekunden Zeit, um deinen Job zu erraten. Und dafür brauche ich von dir diesen Satz, den du ganz oft sagst bei der Arbeit.
3: Jawohl, und der lautet, ich glaube, es fehlt noch ein bisschen Glanz und Pfeffer.
0: Zeit läuft. Glanz und Pfeffer, ja, ist doch klar. Du bist Fensterputzer und deine Geheimwaffe ist Pfeffer.
3: Pfeffer? Na, nicht ganz. Naja, versuchen wir weiter.
0: Okay. Glanz und Pfeffer. Also, gut, dann nehme ich mal Pfeffer als Gewürz. Du bist in der Gastro.
3: Das ist gut.
0: Und auf dem
3: Richtig.
0: Tisch steht kein Pfeffer und das Besteck braucht mehr Glanz?
3: Gastro ist nicht ganz, ganz richtig, aber es geht auf jeden Fall in die kulinarische Richtung.
0: Die kulinarische Richtung. Kochst du? Bist du Koch?
3: Ich bin Koch, genau, aber nicht mehr für den Gast.
0: Aber ich habe schon gewonnen, du merkst, oder? Du hast gesagt, du bist Koch.
3: Ja, eigentlich hast du vollkommen recht.
0: Was machst du denn, wenn du nicht mehr im Restaurant stehst?
3: Genau, ich bin eigentlich mittlerweile als Foodstylist tätig.
0: Als
3: was? Foodstylist bin ich natürlich als Foodstylist.
0: Aha.
3: Ja, den Begriff muss man erstmal kennen. Genau, damit bin ich eigentlich zwar noch kochend tätig, aber nicht mehr in der Gastronomie.
0: Ja, wo machst du das denn? Du kreierst neues Essen? Wo? Bei wem?
3: Exakt. Ja, ich kreiere Rezepte und koche diese Rezepte und setze sie um für Magazine und Kochbücher. Und da gibt es natürlich dann immer am Ende vor dem Foto nochmal die Frage, fehlt noch irgendwie was zum Krümeln, zum Beispiel Pfeffer, oder muss, weiß ich nicht, die Tomate nochmal ein bisschen abgeglänzt werden, damit sie frisch aussieht.
0: Und dann stehst du davor und sagst, ich glaube, es fehlt noch so ein bisschen Glanz und Pfeffer.
3: Ja, genau, das kann auf jeden Fall nie schaden.
0: Cool, Lukas aus Friedrichshain ist Food Stylist. Sehr interessant,
3: ja, sehr
0: was du gerade erzählt hast. Hey, schönen Tag und ich glaube, da fehlt noch so ein bisschen Glanz und Pfeffer, findest du nicht?
3: Ich glaube auch.
0: Ja, und was macht ihr so? Ich würde auch gerne euren Job anhand eines typischen Satzes aus eurem Berufsleben erraten. Lust drauf? Dann gern WhatsApp 030 94 3 92 94 3.

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0: So, das Mittagstief pushen wir gleich. Mit Bruno Mars und Rosie. Und dann gibt es eine leicht melancholische Ariana Grande. Ihr neuer Song. Gleich hier bei 94.3 RS2, Berlins bester Musikmix.
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10: Ich bin Ralf Gulke. Guten Tag. Das BSW in Thüringen hält an der gemeinsamen Koalition mit CDU und SPD fest. Damit geht der Landesverband auf Konfrontation mit der Bundesspitze um Parteigründerin Sarah Wagenknecht. Bei einer Fraktionssitzung in Erfurt stimmten die Landtagsabgeordneten einstimmig für die Fortsetzung der Regierung unter Ministerpräsident Vogt. Der Bundesvorstand hatte die Fraktion im Thüringer Landtag aufgefordert, Vogt nicht weiter zu stützen. Die Grünen haben die Forderung der SPD-geführten Bundesministerien zum Hitzeschutz kritisiert. Parteichef Felix Banaschak sagte, die Vorschläge zur Verankerung des Themas im Grundgesetz seien eine Mogelpackung. Besser wären konkrete Maßnahmen, um etwas gegen die Hitze vor allem in den Städten zu tun, sagte Banaschak.
11: Bäume in Städten nicht weiter zu fällen, einen Kettensägenmassaker nach dem anderen zu veranstalten, sondern neue Bäume zu pflanzen und damit auch beispielsweise hier in Berlin dem Bürgerwillen nachkommen, der ganz deutlich gesagt hat, wir wollen, dass hier neue Bäume gepflanzt werden. Die können das Stadtklima runterkühlen.
10: Vize-Regierungssprecher Hille sagte, die Koalition werde über die SPD-Vorschläge intern beraten. Die Bundeswehr verzeichnet den höchsten Stand ihrer Kräfte seit 13 Jahren. Zum Stichtag 31. Juli sei die Armee auf knapp 187.000 Soldatinnen und Soldaten aufgewachsen, teilte das Bundesverteidigungsministerium mit. Damit liege die personelle Stärke im Zielkorridor für das laufende Jahr. Ziel ist, bis zum Jahr 2035 die Zahl der Soldatinnen und Soldaten auf mindestens 255.000 zu erhöhen. Sollte das nicht gelingen, könnte die Wehrpflicht wieder greifen. Die Bundesregierung hat Drohungen aus Russland zurückgewiesen. Drohungen gegenüber EU- oder NATO-Partnern seien nichts Neues, sagte eine Sprecherin des Auswärtigen Amtes. Von denen lasse man sich nicht einschüchtern, auch nicht in Sachen Unterstützung der Ukraine. Russlands Außenminister Lavrov hatte zuletzt gesagt, sein Land werde all das zerstören, was Kiews Kriegsmaschine aus dem Westen speise.
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12: mit Michelle Gradell. In Dahlem gibt es gerade Berlins teuerste Mietwohnung. Das zeigt eine Auswertung des Portals Immowelt. Das Penthouse in der Villa Bernadotte kostet 18.000 Euro Kaltmiete im Monat. Dafür gibt es dann 10 Zimmer auf 660 Quadratmetern mit Pool, Sauna und Garten. Wer die ganze Villa mieten will, müsste sogar 40.000 Euro zahlen.
0: Ich finde es angenehm draußen, auch wenn es vielleicht ab und zu mal regnet, aber das ist nach der Hitze doch ganz schön. In der Nacht dann auch oft trocken, es wird kühl, 10 bis 13 Grad, soweit geht's runter. Morgen früh merkt ihr das, da braucht der ein oder andere vielleicht eine Jacke. Morgen und Mittwoch auch ziemlich wechselhaft und mit ein paar kleinen Schauern dazwischen, bei 20, 21 Grad, aber immer noch sommerlich. Donnerstag wird es auch wieder wärmer.
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0: So, schauen wir mal in die City. Da haben wir Stau auf der Stadtautobahn Richtung Treptow vor allen Dingen ab Schmargendorf bis Albuinstraße. Eine Viertelstunde. Und dadurch gibt es auch einen Rückstau auf die 103. Also wenn ihr da auf die 100 wollt, von der 103 kommt, vom Kreuz Schöneberg 20 Minuten. Althohen-Schönhausen-Rienstraße voll, Lichtenberg-Marzahner-Chaussee wahnsinnig voll, 42 Minuten hier und Schönefeld-Gartenstraße auch. Brandenburg, A10 westlicher Ring, die Baustelle Vilben Richtung Hamburg 27 Minuten, Richtung Leipzig 12. Dann die A10 östlicher Ring Richtung Dreieck-Barnim zwischen Dreieck-Spreer und Erkner-Stau 28 Minuten, dadurch auch ein Rückstau auf den südlichen Berliner Ring, wenn ihr aus der Potsdamer Ecke kommt. Dann gab es einen Unfall auf der L74, Höhe Abzweig Birkholz in beiden Richtungen gesperrt. Die neuesten Blitzer in Friedrichshain-Andreas-Straße, Blankenburg-Karower-Straße in Potsdam in der Pappelallee und Prenzlau-Berliner Straße. Ich danke euch fürs Bescheid geben und wenn ihr noch Staus oder Blitzer seht, dann ruft nicht an. Doch, ruft an und sagt Bescheid. Berlin 20, dreimal die 19 oder ihr schickt eine WhatsApp, gleiche Nummer.
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0: 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Und ihr braucht jetzt mal einen Kaffee. Ja auch, dann treffen wir uns gleich wieder, okay? Yay.

0: Nee.
1: Wenn man als Jugendlicher mit den Eltern verreist, ne, da gibt es ja immer so ein paar Momente, wo man sagt, oh Vater, muss das jetzt sein? Ach, muss, bitte. Kennst du das?
2: Ja.
1: Ja? Wann war das zuletzt?
3: Vor 10 Minuten.
0: Gestern. Er hat mir mein Handy nicht mehr gegeben.
1: Oh, das ist hart.
3: Das ist das, sonst hängen die nur am Handy. Das geht.
1: Das ärgert dich natürlich.
0: Ja.
1: Wird es dann auch unangenehm, richtig?
0: Nee.
3: Doch, doch, er kann richtig stinkig werden. Schon,
1: es sind zwei Meinungen hier.
3: Richtig stinkig werden. Boah, könnte es kalt werden, wenn der Übel drauf ist.
1: Und dann im Wohnmobil zusammen.
3: Ah, ja, so ist es.
1: Aber ihr kriegt das hin, ne? Oder?
3: Ja, wir schaffen es noch.
4: Und wie war es bei euch? Wo waren bei euch die Knackpunkte im Urlaub mit euren Kids? 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

0: ist Taylor Swift mit Fate of Ophelia.
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15: Ich bin Alexandra Eckel. Guten Tag. Bildungssenatorin Günther Wünsch ist in dieser Woche auf Sommertour durch Berlin mit dem Schwerpunkt Sportbewegung und gesellschaftlicher Zusammenhalt. Sie besucht Ferienangebote für Kinder, Projekte der sportorientierten Jugendsozialarbeit sowie Initiativen zur Schwimmförderung und Integration. Heute war Günther Wünsch beim Floorball-Camp der Eisbären Berlin zu Gast. Außerdem besucht sie in Prenzlauer Berg das Fanprojekt und informiert sich über die Jugendsozialarbeit im Fußball. Morgen ist Günther Wünsch bei der Schwimmtrainerausbildung im Kombibad Seestraße zu Besuch. Die Berliner Polizei sucht nach mehreren Gegenständen aus einem Kirchenraub. In der Zeit vom 17. bis 18. Juli wurden aus einer Kapelle im Bezirk Steglitz-Zehlendorf ein Kreuz mit Rosenquarz, eine Weihwasserschale, 2 Bibeln und ein Heiligenbild gestohlen. Die Ikone heißt Madonna mit Kind. Ein Bild hat die Polizei auf ihre Website gestellt.
16: Ja, das ist so okay, das Wetter. Auf jeden Fall nicht so heiß. Von daher alles gut. Wir haben so knapp über 20 Grad, viele Wolken, teilweise ein bisschen Sonne. Es kann auch ab und zu ein bisschen nieseln oder vielleicht auch mal ein Gewitter aufploppen. In der Nacht dann meist trocken und ziemlich kühl, 10 bis 13 Grad Schlaftemperatur. Morgen und auch der Mittwoch ziemlich wechselhaft, ein bisschen kühl. 20, 21 Grad mehr wird es nicht, also ähnlich wie heute. Ab Donnerstag wieder wärmer, bis 24 Grad.
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16: Okay, wir haben Stau auf der Stadtautobahn in Richtung Treptow, ab Schmargendorf bis Albuinstraße, Viertelstunde. Und die 103, da gibt es einen Rückstau auf dies, vor dem Kreuz Schöneberg, 20 Minuten hier. Wenn ihr Richtung Süden, Dreieck Neukölln, auf die 100 wollt. Dann Althohenschönhausen-Rienstraße, voll 20 Minuten, Marzahner Chaussee, Lichtenberg, 24 Minuten. Und Wedding-Scharnweber-Straße, fast eine Viertelstunde. In Brandenburg A10, westlicher Ring, die Baustelle Vöben, Richtung Hamburg 20 Minuten, Richtung Leipzig 12. Auf den östlichen Ring, Richtung Barnim, zwischen Dreieck Spreeau und Erkner 24 Minuten und es gibt einen Rückstau auf den südlichen Ring. Dann gab es einen Unfall auf der L74, Höhe Abzweig Birkholz. Und in Potsdam mal wieder die Bornstädter Straße voll, hier 21 Minuten Anstehzeit. Die neuesten Blitzer in Wedding Afrikanische Straße, Kreuzberg in der Lobeckstraße, Lebus Seeloer Straße und Falkenberg in der Lindenstraße wird auch geblitzt. Ich danke euch fürs Bescheid geben. Und wenn ihr noch einen Stau oder Blitzer seht, ruft an oder schickt eine WhatsApp unter Berlin 20 und 3x die 19. Wir wünschen eine gute Fahrt.
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16: Hey, hey zu euch. Geht's euch auch so? Die Fußball-WM, es ist irgendwie, als wäre es vor 3 Jahren gewesen, oder? Aber der Song ist geblieben. Shakira mit Burna Boy jetzt hier bei 94.3 RS2, Berlins bester Musikmix. Oh.

Stadtautobahn. Stau. Du stehst. Aber dann ein Song, den du liebst. Direkt danach einer, den du seit Jahren nicht gehört hast. Und plötzlich ist der Stau nur noch halb so schlimm.

Grüße zu euch, hier ist 94.3 RS2 mit Katrin Schiefelbein. Die sechste Ferienwoche läuft. Am Wochenende die letzte Rückreisewelle dann für alle Berliner und Brandenburger Urlauber. Wie war es bei euch? Alles glatt gelaufen? Vor allem auf der Autobahn? Ja, wir hatten leider ein bisschen Pech jetzt am Samstag. Wir wollten schlau sein, sind erst spät abends los, damit wir nicht in die Superstaus kommen. Ja, und dann Unfall auf der A4 Höhe Erfurt und 2 Stunden Vollsperrung. Nachts um 1. Wir haben es locker genommen, hatten auch genug Essen und Trinken dabei und haben eine interessante Staubekanntschaft gemacht. Denn natürlich sind wir irgendwann ausgestiegen, um uns die Beine zu vertreten. Vor uns dann so ein großgewachsener Typ, der sich auch ein bisschen locker gemacht hat. Und dann hat er irgendwann erzählt, was er beruflich tut. Und zwar ist der Fußball-Scout, sucht also Talente für den Profisport. War spannend, ihm zuzuhören. Und wir hätten den nie kennengelernt ohne diesen Stau. Hatte doch auch was.

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13: Ich bin Ralf Gulke. Guten Tag. Die Bundesregierung will intern über die Forderung der SPD-geführten Ministerien zur Verankerung der Klimaanpassung in das Grundgesetz beraten. Vizeregierungssprecher Hille sagte, wenn es Impulse gäbe, dann spreche man in der Koalition darüber. Die Bedeutung des Themas sei allen bewusst. Die SPD-Ministerien hatten gestern einen gemeinsamen Aktionsplan zum Hitzeschutz vorgelegt und die Grundgesetzänderung noch vor der nächsten Bundestagswahl gefordert. Der Brand im belgischen Hohenfenn breitet sich derzeit nicht in Richtung Deutschland aus. Wind und Regen kamen den Feuerwehrleuten zu Hilfe. Entwarnung gibt es aber noch nicht, sagte am Nachmittag der Einsatzleiter der Monschauer Feuerwehr, Philipp Krüger.
14: Für morgen sind starke Winde mit einzelnen starken Böen angezeigt durch unsere Meteorologen vor Ort, die aus Südwest kommen. Das ist eine ganz neue Lage, die hatten wir aktuell noch nicht. Da bereiten wir uns zurzeit daraufhin vor.
13: Wegen des Brandes war eine Teilevakuierung Monschaus angeordnet worden. Die Feuerwehr hilft auf der belgischen Seite auch mit Hubschraubern mit Spezialkameras, um Glutnester aufzuspüren. Die Thüringer Landesregierung aus CDU, SPD und BSW kann weitermachen. Die BSW-Fraktion stimmte geschlossen dafür, Ministerpräsident Vogt zu stützen. Der Bundesvorstand um Parteigründerin Sarah Wagenknecht hatte den Landesverband aufgefordert, Vogt fallen zu lassen, weil ihm der Doktortitel aus Plagiatsgründen aberkannt worden war. Vogt wehrt sich vor Gericht gegen die TU Chemnitz. Der ranghöchste US-Senator der Demokraten im Streitkräfteausschuss hat die Ankündigung von Präsident Trump verurteilt, die Beteiligung an den jährlichen gemeinsamen Manövern mit Südkorea zu verringern. Senator Jack Reed sprach von einer weiteren wahnwitzigen, planlosen Entscheidung. Trump hatte gestern angekündigt, die Manöver wesentlich verringern zu wollen. Sie seien feindselig gegenüber Nordkorea, mit dessen Machthaber Kim er eine sehr gute Beziehung habe.
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7: mit Michelle Gradell. In Berlin sind noch Ausbildungsplätze frei. Rund 5.500 Stellen sind offen, vor allem in den Bereichen Garten- und Landschaftsbau, bei Malern und Dachdeckern. Die IG Bau sagt, wer noch keinen Platz hat, sollte jetzt nicht zu lange warten. Viele Ausbildungen starten im August oder September, manche Betriebe stellen sogar im Oktober ein.
15: Jo, geht so heute. Bisschen nieseln kannst ab und zu mal, damit müsst ihr rechnen, aber da reicht der Schirm oder eine Regenjacke oder wenn ihr jetzt einen Kaffee trinken wollt, einfach ein großer Regenschirm. So, wie geht's weiter? In der Nacht oft trocken, kühl, 10 bis 13 Grad. Morgen und auch den Mittwoch dann eher wechselhaft bei um die 20 Grad. Ab Donnerstag wird's dann wieder wärmer, aber so wechselhaft bleibt's erstmal.
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15: Stadtringhammer Stau in beiden Richtungen an der Baustelle Albuinstraße jeweils eine Viertelstunde. Langer Stau in Althohenschönhausen auf der Rienstraße hier 24 Minuten. Bisschen mehr in Lichtenberg-Marzahner Chaussee und Wuhlheide-Rudolf-Rühlallee ist auch wieder voll hier 16 Minuten mehr. Nach Brandenburg, A10 westlicher Ring, die Baustelle Vöben, vor allem Richtung Hamburg, Stau 25 Minuten. Die A12 Richtung Frankfurt, Baustelle Höhe Fürstenwalde, 12 Minuten. Dann Achtung auf der B168, gleich daneben zwischen Ortsumgehungen Fürstenwalde und A12 sind Fahrradfahrer auf der Bundesstraße unterwegs. Und wir haben noch einen Unfall in Brandenburg-Havel, Brilower Straße. Die neuesten Blitzer in Pankow, Maximilianstraße, in Wilmersdorf in der Hagenstraße, Rüdersdorf in der Möllenstraße und Uckerland in dem Neumannshof, oder der Ort heißt Neumannshof. Danke an alle fürs Bescheid geben. Wenn ihr noch einen Stau oder Blitzer gesehen habt, ruft an oder schickt uns eine WhatsApp unter Berlin 20 und dreimal die 19. Gute Fahrt!
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15: Hi, hi. Und der hier, der hat in diesem Sommer wieder viele Fans dazu gewonnen. The Weeknd ist ja auf Tour und auch ich habe ganz viel bei Instagram und Facebook gelesen, wo Leute echt begeistert waren von der Stimmung und dass das so ein wirklich cooler Typ ist. The Weeknd jetzt hier bei RS2.

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0: ich. Pink und Never Gonna Not Dance Again.
1: Oh Gott.
0: Das ist aber ja auch so schwer.
1: Ja.
0: Niki, aber du hast es gut gemacht und bist hiermit natürlich auch eine Runde weiter. Freitag wird wieder ausgelost und da drücken wir dir natürlich die Daumen.
1: Dankeschön.
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1: Ich bin Alexandra Eckel. Guten Tag. Berliner Vorschulkinder haben insgesamt gesündere Zähne als noch vor 10 Jahren. Die AOK Nordost sagt allerdings, gehen nach wie vor viele Eltern zu selten mit ihren Kindern zur Vorsorge. Im letzten Jahr waren nicht mal die Hälfte der Kinder unter 6 beim Zahnarzt. Außerdem sind die Zahlen der Füllungen bei kleinen Kindern und die Zahl der Kronen gestiegen. Nach der mehrjährigen Sanierung zieht die Grundschule am Weißen See wieder zurück in die Amalienstraße. Der Umzug findet im Lauf der Woche statt, sodass das Gebäude zum Start des neuen Schuljahres wieder genutzt werden kann. Das Schulgebäude in der Amalienstraße wurde über 8 Jahre aufwendig saniert. Solange war die Grundschule am Weißen See im Ausweichgebäude in der Falkenberger Straße untergebracht. Jo, Temperaturen leicht unterkühlt. Wir haben so um die 20 Grad, aber das tut ja auch mal ganz gut nach der Hitze, oder? Ansonsten in der Nacht dann meist trocken. Dann geht es richtig in den Keller, zumindest in den Sommerkeller, 10 bis 13 Grad. Aber ihr werdet gut schlafen können, gut durchlüften und endlich die Wohnung mal ein bisschen runterkühlen. Morgen und am Mittwoch dann auch eher wechselhaft bei 20 Grad. Ab Donnerstag wird es wieder wärmer.
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1: Wir haben Stau auf der Stadtautobahn in beiden Richtungen, jeweils an der Baustelle Albuinstraße eine Viertelstunde. In Althohen-Schönhausen ist die Rienstraße voll, Lichtenberg-Marzahner Chaussee und in Brandenburg. Die längsten Staus A10 westlicher Ringbaustelle Vöben Richtung Hamburg 25 Minuten. Dann gab es einen Unfall auf der A11 Richtung Kreuz-Uckermark zwischen Bernau Süd und Bernau Nord. Dann gucke ich mal rüber auf die A12, wie es da aussieht an der Baustelle Fürstenwalde. Naja, 10 Minuten. Das geht eigentlich. Und ein Unfall in Brandenburg-Havel in der Briloer Straße. Die neuesten Blitzer in Kreuzberg, Moritzstraße, Buko-Johannisthaler Chaussee, im Löwenberger Land in der Dorfstraße und in Werder Dr. Külzstraße. Ich danke euch fürs Bescheidgeben. Wenn ihr noch einen Stau oder einen Blitzer seht, ruft an oder schickt eine WhatsApp unter Berlin 20 und 3x die 19. Fahrt gut!
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1: Ich grüße euch, hallo zu euch. Und jetzt mal Hand aufs Herz. Mal jetzt mal nur unter euch Eltern. Unter uns Eltern. Ich habe ja auch 2 Kinder. Haltet den Kindern kurz die Ohren zu. Auf einer Skala von 1 bis 10. Wie war der Urlaub mit den Kids? Sehr, sehr nervig. 1, 2, 3, 4, 1 bis 10. Wir haben mal nachgefragt, wie ihr es so gewuppt habt, so lange miteinander auszukommen.

0: Ihr hört 94.3 RS2, einen guten Montag für euch. Ja, nur noch diese eine Ferienwoche, dann ist es geschafft. Liebe Eltern, 6 Wochen Ferien, Kinderbeschäftigung können sehr, sehr lang werden. Das weiß ich aus eigener Erfahrung. Da geht man sich schon mal auf den Keks, oder? Nick Sawatzki aus unserer RS2 Morgenshow war heute als Streitschlichter unterwegs in Friedrichshain.
1: Ich stehe hier mit der Familie. Hi, wer bist du?
2: Aldona.
3: Mike.
1: So, und das sind eure Kinder. Wie heißt ihr?
4: Mats. Und Finn.
1: Wie war das? Wandern?
4: Ja, wir waren in Bayern.
1: Bist du so ein Wanderer?
5: Gar nicht.
1: Nee? Warum nicht?
5: Weil das einfach zu anstrengend ist. Bei 35 Grad einen Berg hoch und runter.
1: So, und wer hat sich das ausgedacht, den Urlaub?
2: Die wollten Strandurlaub und ich wollte Bergurlaub haben.
1: Okay, wer hat gewonnen?
2: Ich.
1: Und sag mal, wenn ihr dann in so einem Hotel seid und so, gibt es so Momente, wo euch die Eltern auch so ein bisschen peinlich sind? So?
4: Nee, auf gar keinen Fall.
1: Gibt's nicht?
4: Nee.
1: Andersrum ist es eher anstrengend dann, oder?
4: Auf jeden Fall, ja. Ja. Ja, wenn die nicht so wollen, wie wir wollen und wir dann diskutieren müssen vor anderen Leuten mit denen.
1: Oh,
4: das ist schon ein bisschen anstrengend.
1: Das ist dann euch aber auch unangenehm, oder?
4: Ab und zu.
1: Wie lange dauert denn so eine Diskussion?
4: Ja, ich gebe dann einfach auf.
2: Genau,
1: von Mama. Ihr habt's durchgespielt. Großartig.
3: Wir haben's drauf. Das ist so.
1: Genießt die letzten Tage, Ferien und dann Schule. Yay! Yeah.
4: Auf jeden Fall.
1: Mach mal Schule, yay! Yeah.
4: Nein.
0: Und wie war's bei euch? Wo waren bei euch die Knackpunkte im Urlaub mit euren Kids? 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

0: Gleich hört ihr die Tochter eines sehr berühmten Filmregisseurs, J.J. Abrams. Sie heißt Gracie. Und ist inzwischen auch schon ziemlich berühmt. That's So True hört ihr gleich. Gracie Abrams und Harry Styles. American Girls. Berlins bester Musikmix gleich hier bei 94.3 RS2.
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9: Ich bin Ralf Gulke. Guten Tag. Regen und eine günstige Windsituation haben die Brandlage im belgischen Naturschutzgebiet Hohes Venn etwas beruhigt. Entwarnung für den teilweise evakuierten deutschen Eifelort Monschau gibt es aber noch nicht, sagte Bürgermeisterin Krämer. Der Regen habe zwar gut getan, das Feuer aber nicht gelöscht. Einsatzdirektor Krüger sagte, die Feuerwehr monitore die Situation eng. Für morgen werden laut Krüger neue Winde erstmals aus Südwest vorhergesagt. Die Grünen haben die Forderung der SPD-geführten Bundesministerien zum Hitzeschutz kritisiert. Parteichef Felix Banaschak sagte, die Vorschläge zur Verankerung des Themas im Grundgesetz seien eine Mogelpackung. Besser wären konkrete Maßnahmen, um etwas gegen die Hitze vor allem in den Städten zu tun, sagte Banaschak.
10: Bäume in Städten nicht weiter zu fällen, einen Kettensägenmassaker nach dem anderen zu veranstalten, sondern neue Bäume zu pflanzen und damit auch beispielsweise hier in Berlin dem Bürgerwillen nachkommen, der ganz deutlich gesagt hat, wir wollen, dass hier neue Bäume gepflanzt werden. Die können das Stadtklima runterkühlen.
9: Vizeregierungssprecher Hille sagte, die Koalition werde über die SPD-Vorschläge intern beraten. Das BSW in Thüringen hält an der gemeinsamen Koalition mit CDU und SPD fest. Damit geht der Landesverband auf Konfrontation mit der Bundesspitze um Parteigründerin Sarah Wagenknecht. Bei einer Fraktionssitzung in Erfurt stimmten die Landtagsabgeordneten einstimmig für die Fortsetzung der Regierung unter Ministerpräsident Vogt. Der Bundesvorstand hatte die Fraktion im Thüringer Landtag aufgefordert, Vogt nicht weiter zu stützen. Die Bundesregierung hat Drohungen aus Russland zurückgewiesen. Drohungen gegenüber EU- oder NATO-Partnern seien nichts Neues, sagte eine Sprecherin des Auswärtigen Amtes. Von denen lasse man sich nicht einschüchtern, auch nicht in Sachen Unterstützung der Ukraine. Russlands Außenminister Lavrov hatte zuletzt gesagt, sein Land werde all das zerstören, was Kiews Kriegsmaschine aus dem Westen speise.
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11: Mit Michelle Gradell. In Berliner Spätis können Menschen ohne deutschen Pass bald symbolisch wählen. Der Migrationsrat hat dafür 6 Spätis ausgesucht. Die Aktion soll zeigen, rund 1/4 der Menschen in Berlin hat keinen deutschen Pass und darf bei der Abgeordnetenhauswahl deswegen nicht mitentscheiden. Die Symbolwahl läuft bis zum 11. September. Die echte Wahl ist dann etwa eine Woche später.
0: Es nieselt immer mal wie... Es nieselt immer mal wieder. Viele Wolken, ein bisschen Sonne guckt auch ab und zu durch. Ja, aber einige Schauer und Gewitter, damit müsst ihr rechnen. In der Nacht trocknet es dann aber ab. Es wird kühl, es geht runter auf 10 bis 13 Grad. Und ja, morgen oder Mittwoch im Grunde ähnlich auch, wechselhaft bei höchstens 20 Grad. Ab Donnerstag wird es wieder wärmer, aber so ein bisschen Regen ist immer mit dabei.
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0: So, das Größte scheint erstmal durch zu sein. Wir haben noch so ein bisschen Stau auf dem Stadtring A100 Richtung Treptow. Hier zwischen Schmargendorf und Albuinstraße 14 Minuten. Straße Alt-Biesdorf ist ganz schön voll, stadtauswärts hier 20 Minuten. Fürstenwalder Damm in Friedrichshagen eine Viertelstunde und Stralau-Korinthstraße 12 Minuten. Stop and go. Auch in Brandenburg geht's. A10 westlicher Ring, Baustelle Vilben Richtung Hamburg 14 Minuten. Ist der längste Stau. Falkensee, die Falkenseer Chaussee leicht gefüllt. Potsdam am Neuen Garten 12 Minuten. Die neuesten Blitzer in Buckow in der Rudower Straße. In Mitte, Straße des 17. Juni wird geblitzt. Rüdersdorfer in der Marienstraße und Luckau in Wiesenweg wird auch geblitzt. Danke euch fürs Bescheid geben. Wenn ihr noch was habt, Staus oder Blitzer, ruft an oder schickt uns eine WhatsApp unter Berlin 20 und 3 mal die 19. Gute Fahrt.
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0: 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Ja, und wir gucken gleich mal, was so in den Kinos diese Woche startet. Und natürlich laden wir euch wie jede Woche ein. Hier bei 94.3 RS2.

0: Hallo zu euch, liebe Freunde. Hier ist 94.3 RS2 mit Katrin Schiefelbein und wir würden euch gerne ins Kino einladen.
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0: Yep. Ihr seht die neuesten Actionfilme, Komödien, Kinospaß für die ganze Familie. Zum Beispiel diese Woche Spaziergang nach Syrakus. Das ist ein deutscher Film mit Charlie Hübner, spielt in der DDR 1982 und er will eine eigentlich unmögliche Reise nach Sizilien machen, trotz Mauer.
2: Kennst du den Schriftsteller Johann Gottfried Säume? Der ist damals einfach losgewandert, bis ans Ende von Europa. Spaziergang nach Syrakus. Ich dachte mir, das mache ich auch. Aber dann wieder zurück in meine kleine DDR.
0: Ja, kleiner Spoiler, er schafft's. Aber wie? Das müsst ihr euch selbst angucken. Es standen auch noch viele andere interessante Filme. Meldet euch gern an auf rs2.de. Dann ganz viel Spaß in einem der Berliner Cineplex-Kinos in dieser Woche. 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

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Topic und Becky G. Sorry Papi. 94.3 RS2.

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11: Ich bin Alexandra Eckel. Guten Tag. Bildungssenatorin Günther Wünsch ist in dieser Woche auf Sommertour durch Berlin mit dem Schwerpunkt Sportbewegung und gesellschaftlicher Zusammenhalt. Sie besucht Ferienangebote für Kinder, Projekte der sportorientierten Jugendsozialarbeit sowie Initiativen zur Schwimmförderung und Integration. Heute war Günther Wünsch beim Floorball-Camp der Eisbären Berlin zu Gast. Außerdem besucht sie in Prenzlauer Berg das Fanprojekt und informiert sich über die Jugendsozialarbeit im Fußball. Morgen ist Günther Wünsch bei der Schwimmtrainerausbildung im Kombibad Seestraße zu Besuch. Die Berliner Polizei sucht nach mehreren Gegenständen aus einem Kirchenraub. In der Zeit vom 17. bis 18. Juli wurden aus einer Kapelle im Bezirk Steglitz-Zehlendorf ein Kreuz mit Rosenquarz, eine Weihwasserschale, zwei Bibeln und ein Heiligenbild gestohlen. Die Ikone heißt Madonna mit Kind. Ein Bild hat die Polizei auf ihre Website gestellt.
12: Ein angenehm kühler Tag geht so langsam zur Neige, auch in der Nacht. Viele Wolken, aber dann meist trocken bei Temperaturen von 10 bis 13 Grad. Morgen oder Mittwoch im Grunde ganz ähnlich. Kann immer mal wieder ein Schauer oder auch ein kleines Gewitter vorbei huschen. Und jo, dann gehen wir in Richtung Wochenende, da wird es dann auch wieder wärmer.
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12: Ja, so viel ist nicht mehr los. Längster Stau der Stadt, Straße Alt-Biesdorf, 16 Minuten. Wobei Stralau, Künaststraße sind es über 20 Minuten. Noch, naja, die Elsenbrücke eben, ne? Dann gucken wir mal nach Brandenburg. Hier Stau in Falkensee auf der Falkenseer Chaussee, 14 Minuten. Und Potsdam-Bornstedt, die Bornstedter Straße, dann der Baustelle, 13 Minuten. Die neuesten Blitzer in Lichtenberg auf der Rienstraße, in Weißensee auf der Rennbahnstraße, dann Lebus-Seeloer Straße und Blitzer auch in Nauen zu den Luch Bergen. Danke euch fürs Bescheid geben. Gute Fahrt.
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12: RS2 und Holly Humberstone.

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Das ist 94.3 RS2. Schönen Dank fürs Einschalten. Und die hatten ein spannendes bzw. aufregendes oder auch stressiges Wochenende. Wie wir hier gerade über den Nachrichtenticker rausfinden, ist wohl die Berliner Verwaltung Ziel eines Hackerangriffs geworden. Ging wohl schon Freitag los und ja, betroffen die Senatsverwaltung für Stadtentwicklung, Bauen und Wohnen und Mobilität, Verkehr, Umwelt und Klimaschutz. Haben sie aus Sicherheitsgründen vom Netz genommen. Gut, wenn sie vom Netz genommen haben, hatten sie wahrscheinlich weniger Stress, zumindest die, die dort arbeiten. Ihr hört

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6: Ich bin Ralf Gulke. Guten Abend. In Berlin hat es einen digitalen Angriff auf Landesbehörden gegeben. Betroffen seien die Senatsverwaltung für Stadtentwicklung, Bauen und Wohnen sowie die Senatsverwaltung für Mobilität, Verkehr, Umwelt und Klimaschutz, teilte die Senatskanzlei mit. Beide Verwaltungen seien aus Sicherheitsgründen vom Landesnetz isoliert worden. Alle beteiligten Stellen arbeiten mit Hochdruck an der Absicherung des Netzes, hieß es. Auch das Landeskriminalamt, die Staatsanwaltschaft und das Bundesamt für Sicherheit in der Informationstechnik seien eingebunden. Ein Krisenstab sei eingerichtet worden. Der Brand im belgischen Hohenfenn breitet sich derzeit nicht in Richtung Deutschland aus. Wind und Regen kamen den Feuerwehrleuten zu Hilfe. Entwarnung gibt es aber noch nicht, sagte am Nachmittag der Einsatzleiter der Monschauer Feuerwehr, Philipp Krüger.
7: Für morgen sind starke Winde mit einzelnen starken Böen angezeigt durch unsere Meteorologen vor Ort, die aus Südwest kommen. Das ist eine ganz neue Lage, die hatten wir aktuell noch nicht. Da bereiten wir uns zurzeit daraufhin vor.
6: Wegen des Brandes war eine Teilevakuierung Monschaus angeordnet worden. Die Feuerwehr hilft auf der belgischen Seite auch mit Hubschraubern, mit Spezialkameras, um Glutnester aufzuspüren. Die Thüringer Landesregierung aus CDU, SPD und BSW kann weitermachen. Die BSW-Fraktion stimmte geschlossen dafür, Ministerpräsident Vogt zu stützen. Der Bundesvorstand um Parteigründerin Sarah Wagenknecht hatte den Landesverband aufgefordert, Vogt fallen zu lassen, weil ihm der Doktortitel aus Plagiatsgründen aberkannt worden war. Vogt wehrt sich vor Gericht gegen die TU Chemnitz. Der ranghöchste US-Senator der Demokraten im Streitkräfteausschuss hat die Ankündigung von Präsident Trump verurteilt, die Beteiligung an den jährlichen gemeinsamen Manövern mit Südkorea zu verringern. Senator Jack Reed sprach von einer weiteren wahnwitzigen, planlosen Entscheidung. Trump hatte gestern angekündigt, die Manöver wesentlich verringern zu wollen. Sie seien feindselig gegenüber Nordkorea, mit dessen Machthaber Kim er eine sehr gute Beziehung habe.
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8: mit Michelle Gradell. In Dahlem gibt es gerade Berlins teuerste Mietwohnung. Das zeigt eine Auswertung des Portals Immowelt. Das Penthouse in der Villa Bernadotte kostet 18.000 Euro Kaltmiete im Monat. Dafür gibt es dann 10 Zimmer auf 660 Quadratmetern mit Pool, Sauna und Garten. Wer die ganze Villa mieten will, müsste sogar 40.000 Euro zahlen.
9: Ja, die Temperaturen gehen langsam, aber stetig nach unten. Wird eine frische Nacht, aber trocken bei kühlen 10 bis 13 Grad. Das merkt ihr auch morgen früh, da ist es ganz schön kalt. Aber insgesamt morgen und Mittwoch dann wieder knapp über 20 Grad, leicht wechselhaft. Ab Donnerstag wird es wieder ein Stückchen wärmer mit 24 Grad.
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9: Der Stadtverkehr hat sich schon ziemlich entspannt. So ein bisschen Stau noch auf dem Stadtring A100 Richtung Treptow. 10 Minuten ab Schmargendorf bis Albuinstraße. Friedrichshagen-Fürstenwalder Damm noch leicht gefüllt. Und die Straße Alt-Biesdorf hier 16 Minuten Stop and Go. In Brandenburg die Autobahnen laufen gut. Falkenseer Chaussee in Falkensee noch ein bisschen voll. Und in Potsdam-Bornstedt die Bornstedter Straße. Die neuesten Blitzer in Dahlem auf der Kleeallee, Grünewald-Eichkampfstraße, Löwenberger Land in der Dorfstraße und in Panketal Bernauer Straße. Danke fürs Bescheid geben. Habt eine gute Fahrt.
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0: mit 94.3 RS2 einen guten Montag für euch. Ja, nur noch diese eine Ferienwoche, dann ist es geschafft. Liebe Eltern, 6 Wochen Ferien, Kinderbeschäftigung können sehr, sehr lang werden. Das weiß ich aus eigener Erfahrung. Da geht man sich schon mal auf den Keks, oder? Nick Sawatzki aus unserer RS2 Morgenshow war heute als Streitschlichter unterwegs in Friedrichshain.
1: Ich stehe hier mit Mama und Tochter, richtig?
2: Ja.
1: Wer bist du?
2: Die Mama.
1: Starke Antwort, wie heißt du?
2: Ich bin die Franzi.
1: Hi Franzi, und du bist die?
3: Ich bin die Lena.
1: Du hast noch Ferien?
3: Richtig, bis Sonntag.
1: Was habt ihr gemacht?
3: Wir haben eine Kreuzfahrt gemacht, auf dem Mittelmeer.
1: Und?
3: War cool und es war sehr warm, das war sehr schön.
1: Ja, das glaube ich, man ist da ja wirklich wie auf dem Brennglas da oben, dann, ne? Oder?
2: Ja, aber wir mögen das.
1: Jetzt sag mal, jetzt mal Hand aufs Herz, gibt es einen Moment, wo es ein bisschen unangenehm, mit Eltern ist man ja immer ein bisschen unangenehm unterwegs auch, ne? Ist deine Mama manchmal so?
3: Nee, ach, die ist eigentlich ganz cool.
1: Fängt sie als Erste an zu tanzen abends?
3: Ja, das schon.
1: Ach, guck mal. Und
3: aber,
1: die wird gleich ein bisschen rot.
3: Aber nicht so Rentnermusik, sondern so cooler Musik aus unserer Generation.
1: Okay, und das ist dann so ein ganz knapp nur peinlich und dann ist aber wieder gut?
3: Ja.
1: Okay, sehr gut. Also jetzt kann es wieder losgehen mit der Schule. Hör ich das richtig, ja?
3: Ja.
1: Dann habt noch ein paar restliche schöne Urlaubstage und Ferientage.
3: Dankeschön.
0: Und wie war es bei euch? Wo waren bei euch die Knackpunkte im Urlaub mit euren Kids? Oder war alles Friede, Freude, Eierkuchen?
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Grüße zu euch, hier ist 94.3 RS2 mit Katrin Schiefelbein. Die sechste Ferienwoche läuft. Am Wochenende die letzte Rückreisewelle dann für alle Berliner und Brandenburger Urlauber. Wie war es bei euch? Alles glatt gelaufen? Vor allem auf der Autobahn? Ja, wir hatten leider ein bisschen Pech jetzt am Samstag. Wir wollten schlau sein, sind erst spät abends los, damit wir nicht in die Superstaus kommen. Ja, und dann Unfall auf der A4 Höhe Erfurt und 2 Stunden Vollsperrung. Nachts um 1. Wir haben es locker genommen, hatten auch genug Essen und Trinken dabei und haben eine interessante Staubekanntschaft gemacht. Denn natürlich sind wir irgendwann ausgestiegen, um uns die Beine zu vertreten. Vor uns dann so ein großgewachsener Typ, der sich auch ein bisschen locker gemacht hat. Und dann hat er irgendwann erzählt, was er beruflich tut. Und zwar ist der Fußball-Scout, sucht also Talente für den Profisport. War spannend, ihm zuzuhören. Und wir hätten den nie kennengelernt ohne diesen Stau. Hatte doch auch.

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5: Es ist 5:07. Ich bin Cornelius Dreger. Guten Abend. An der deutsch-belgischen Grenze kämpfen Einsatzkräfte weiter gegen den großen Waldbrand. Der Regen sowie der ausbleibende Wind haben die Lage etwas entspannt. Entwarnung gibt es aber noch nicht. Das gilt beispielsweise auch für den teils evakuierten deutschen Eifelort Monschau, sagte die zuständige Bürgermeisterin. Sorgen machen der Feuerwehr aktuell die Wettervorhersagen für morgen. Dann soll es starke Winde und auch vereinzelt kräftige Böen geben, die Feuer wieder anfachen könnten. In Deutschland sollen es Start-ups künftig leichter haben. Die Bundesregierung will mit besseren steuerlichen Bedingungen und auch zielgerichteteren Förderprogrammen unterstützen. Das hat Finanzminister Lars Klingbeil angekündigt. Er nimmt dabei auch besonders Ostdeutschland in den Fokus.
6: Wir sehen ja auch die Erfolge. Silicon Saxony will ich hier erwähnen, Europas größtes Halbleitercluster. Wir gucken nach Jena, brillante Optik, erstklassige Medizintechnik. Wir sehen, was am Chemiestandort Leuna an Biotech-Ökosystemen entsteht. Und so gibt es ganz viele Beispiele in Ostdeutschland.
5: Klingbeil findet, wenn man sich unabhängiger machen will, darf man nicht jammern, sondern muss selbst aktiv werden. In mehreren Bundesländern hat die Schule heute wieder begonnen und der Lehrermangel bleibt ein Problem. Mehr als jeder dritte Lehrer ist 50 oder älter. Junge Kollegen kommen nur langsam nach. Besonders gesucht werden Lehrkräfte in den MINT-Fächern, also Mathe, Informatik, Naturwissenschaften und Technik. Die EU macht Russland weiter Druck. Die Außenbeauftragte Kallas kündigte in der Welt an, dass sie im Herbst die weitreichendste Sanktionsliste seit Beginn des Ukraine-Krieges vorlegen will. Die bisherigen Straflisten haben Russlands Kriegsmaschine nach Angaben von Kallas schon über 1 Billion Euro gekostet. Die Menschen in Deutschland geben für Freizeit und Co. im Monat durchschnittlich gut 300 Euro aus. Dazu gehören etwa Tickets fürs Kino oder Museum, die Gebühr fürs Fitnessstudio oder auch Bücher. Anteilig am meisten geben Paare ohne Kind aus, so das Statistische Bundesamt.
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8: Ja, das war der erste kühle Tag, sind wir gar nicht mehr gewöhnt und auch die Nacht wird frisch. Es geht runter auf 10 bis 13 Grad, bleibt aber meist trocken und so stehen wir auch morgen früh auf mit frischen Morgentemperaturen. Insgesamt dann morgen und am Dienstag ja auch so leicht wechselhaft, ähnlich wie heute bei 20 bis 21 Grad Höchsttemperatur. Donnerstag wieder wärmer, 24 Grad, aber es bleibt noch wechselhaft, also ist immer ein bisschen Regen dabei.
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1: Es ist 7:05. Ich bin Cornelius Dreger. Guten Abend. Im Waldbrandgebiet an der deutsch-belgischen Grenze hat sich die Lage etwas entspannt. Regen und günstiger Wind helfen den Einsatzkräften ein wenig. Seit Freitag wütet der größte Waldbrand, den Belgien in über 100 Jahren gesehen hat. In Deutschland mussten Teile des Eifelortes Monschau evakuiert werden. Feuerwehrleiter Philipp Krüger sagt:
2: Für morgen sind starke Winde mit einzelnen starken Böen angezeigt durch unsere Meteorologen vor Ort, die aus Südwest kommen. Das ist eine ganz neue Lage, die hatten wir aktuell noch nicht. Da bereiten wir uns zurzeit daraufhin vor.
1: Für eine Entwarnung ist es dementsprechend noch zu früh, so die Experten. Auf Deutschlands Straßen wird der Ton immer rauer. Das zeigt eine Langzeitstudie des Gesamtverbands der deutschen Versicherer. Jeder zweite Autofahrer reagiert seinen Ärger über andere demnach sofort ab. Ähnlich viele drängeln hin und wieder. Ein Drittel schert nach dem Überholen auch schon mal so dicht ein, dass andere bremsen müssen. Fehler sehen viele dabei vor allem bei anderen. Dazu kommt außerdem die Ablenkung. Jeder Vierte schreibt während der Fahrt zumindest manchmal Nachrichten. In Deutschland sollen es Startups künftig leichter haben. Die Bundesregierung will mit besseren steuerlichen Bedingungen und auch zielgerichteteren Förderprogrammen unterstützen. Das hat Finanzminister Klingbeil angekündigt. Er nimmt dabei auch besonders Ostdeutschland in den Fokus. Bei der Bundeswehr gibt es so viele Soldatinnen und Soldaten wie lange nicht. Aktuell sind es gut 186.000. Das ist der höchste Stand seit 13 Jahren. Und außerdem auch so viele, wie das Verteidigungsministerium in diesem Jahr schaffen wollte. US-Schauspielerin Hayden Panettiere ist mit 36 Jahren gestorben. Das bestätigte ihr Vater dem Sender ABC. Bekannt wurde sie etwa durch Serien wie Heroes und die Scream-Filme. Früher war sie mit dem Ex-Boxer Wladimir Klitschko verlobt. Eine Todesursache ist bislang nicht bekannt.
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4: Tja, die Temperaturen gehen langsam, aber stetig. Nach unten wird eine frische Nacht, aber trocken bei kühlen 10 bis 13 Grad. Das merkt ihr auch morgen früh, da ist es ganz schön kalt. Aber insgesamt morgen und Mittwoch dann wieder knapp über 20 Grad, leicht wechselhaft. Ab Donnerstag wird es wieder ein Stückchen wärmer mit 24 Grad.
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1: Es ist 8:05. Ich bin Cornelius Dreger. Guten Abend. Im Waldbrandgebiet an der deutsch-belgischen Grenze hat sich die Lage etwas entspannt. Regen und günstiger Wind helfen den Einsatzkräften ein wenig. Für eine Entwarnung ist es aber noch zu früh. Morgen werden starke Winde aus Südwest erwartet. Die Feuerwehr sagt, das ist eine ganz neue Lage. Seit Freitag wütet der größte Waldbrand, den Belgien in über 100 Jahren gesehen hat. In Deutschland mussten Teile des Eifelortes Monschau evakuiert werden. Eine neue Firma zu gründen soll in Deutschland künftig besser funktionieren. Bundesfinanzminister Lars Klingbeil will Start-ups deswegen mit besseren steuerlichen Bedingungen unterstützen. Es geht darum, dass mehr privates Kapital in junge Unternehmen fließt. Klingbeil will, dass die Weltmarktführer von morgen aus Deutschland kommen und sagt:
2: In einer Zeit, wo wir uns unabhängiger machen, wo wir nicht Leuten wie Peter Thiel und Elon Musk die Zukunft der künstlichen Intelligenz überlassen wollen, in diesen Zeiten dürfen wir nicht jammern in Deutschland und Europa, sondern wir müssen selbst aktiv werden und dafür brauchen wir Kapital. Das ist aus unserer Sicht einer der wichtigsten Bereiche, wenn es darum geht, Gründungen voranzutreiben und auch das Wachstum voranzutreiben.
1: In Deutschland fehlen zum Schulstart weiter Lehrkräfte. Besonders im Osten ist die Lage angespannt. Zu wenige junge Lehrer kommen nach, während die Babyboomer in Rente gehen. Bessere Bedingungen seien deshalb eine gesamtgesellschaftliche Aufgabe, sagte uns Bildungsforscher Dieter Domen im Interview. Die EU macht Russland weiter Druck. Die Außenbeauftragte Kallas kündigte in der Welt an, dass sie im Herbst die weitreichendste Sanktionsliste seit Beginn des Ukraine-Krieges vorlegen will. Die bisherigen Straflisten haben Russlands Kriegsmaschine nach Angaben von Kallas schon über 1 Billion Euro gekostet. Und plötzlich liegen zig Tonnen Melonen auf dem Acker. Das ist in Niedersachsen passiert. Ein volltrunkener Lasterfahrer war bei Oldenburg gegen einen Baum gefahren. Dabei löste sich die Ladung. Wer vorbeikam, durfte sich Melonen mitnehmen. Der Lasterfahrer kam mit über 4 Promille ins Krankenhaus.
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4: Ja, das war der erste kühle Tag, sind wir gar nicht mehr gewöhnt und auch die Nacht wird frisch. Es geht runter auf 10 bis 13 Grad, bleibt aber meist trocken und so stehen wir auch morgen früh auf mit frischen Morgentemperaturen. Insgesamt dann morgen und am Dienstag ja auch so leicht wechselhaft, ähnlich wie heute bei 20 bis 21 Grad Höchsttemperatur. Donnerstag wieder wärmer, 24 Grad, aber es bleibt noch wechselhaft, also ist immer ein bisschen Regen dabei.
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1: Es ist 5:10. Ich bin Imme Kasten. Guten Abend. Im Waldbrandgebiet an der deutsch-belgischen Grenze hat sich die Lage etwas entspannt. Regen und günstiger Wind helfen den Einsatzkräften ein wenig. Seit Freitag wütet der größte Waldbrand, den Belgien in über 100 Jahren gesehen hat. In Deutschland mussten Teile des Eifelortes Monschau evakuiert werden. Feuerwehrleiter Philipp Krüger sagt:
2: Für morgen sind starke Winde mit einzelnen starken Böen angezeigt durch unsere Meteorologen vor Ort, die aus Südwest kommen. Das ist eine ganz neue Lage. Hatten wir aktuell noch nicht. Da bereiten wir uns zurzeit daraufhin vor.
1: Für eine Entwarnung ist es dementsprechend noch zu früh, so die Experten. In Deutschland sollen es Startups künftig leichter haben. Die Bundesregierung will mit besseren steuerlichen Bedingungen und auch zielgerichteten Förderprogrammen unterstützen. Das hat Finanzminister Klingbeil angekündigt. Er nimmt dabei auch besonders Ostdeutschland in den Fokus.
3: Wir sehen ja auch die Erfolge. Silicon Saxony will ich hier erwähnen, Europas größtes Halbleitercluster. Wir gucken nach Jena, brillante Optik, erstklassige Medizintechnik. Wir sehen, was am Chemiestandort Leuna an Biotech-Ökosystemen entsteht. Und so gibt es ganz viele Beispiele in Ostdeutschland.
1: Klingbeil findet, wenn man sich unabhängiger machen will, darf man nicht jammern, sondern muss selbst aktiv werden. Auf den deutschen Straßen geht's immer aggressiver zu. Das zeigt eine Studie vom Gesamtverband der deutschen Versicherer. Jeder zweite Autofahrer drängelt demnach hin und wieder. Die Selbstwahrnehmung lässt dabei zu wünschen übrig, heißt es. Fehler machen vor allem die anderen. Die Menschen in Deutschland geben für Freizeit und Co. im Monat durchschnittlich gut 300 Euro aus. Dazu gehören etwa Tickets für Kino oder Museum, die Gebühr fürs Fitnessstudio oder auch Bücher. Anteilig am meisten geben Paare ohne Kind aus, so das Statistische Bundesamt. Und plötzlich liegen zig Tonnen Melonen auf dem Acker. Das ist im Norden Niedersachsens passiert. Ein volltrunkener Lastwagenfahrer war bei Oldenburg gegen einen Baum gefahren. Dabei löste sich die Ladung. Wer vorbeikam, durfte sich Melonen mitnehmen. Der Lastwagenfahrer kam mit über 4 Promille ins Krankenhaus.
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1: Es ist 5:11 Uhr. Ich bin Imme Kasten. Guten Abend. Im Waldbrandgebiet an der deutsch-belgischen Grenze hat sich die Lage etwas entspannt. Regen und günstiger Wind helfen den Einsatzkräften ein wenig. Für eine Entwarnung ist es aber noch zu früh. Morgen werden starke Winde aus Südwest erwartet. Die Feuerwehr sagt, das ist eine ganz neue Lage. Seit Freitag wütet der größte Waldbrand, den Belgien in über 100 Jahren gesehen hat. In Deutschland mussten Teile des Eifelortes Monschau evakuiert werden. Eine neue Firma zu gründen soll in Deutschland künftig besser funktionieren. Bundesfinanzminister Klingbeil will Start-ups deswegen mit besseren steuerlichen Bedingungen unterstützen. Es geht darum, dass mehr privates Kapital in junge Unternehmen fließt. Klingbeil will, dass die Weltmarktführer von morgen aus Deutschland kommen. Und er sagt:
2: In einer Zeit, wo wir uns unabhängiger machen, wo wir nicht Leuten wie Peter Thiel und Elon Musk die Zukunft der künstlichen Intelligenz überlassen wollen, in diesen Zeiten dürfen wir nicht jammern in Deutschland und Europa, sondern wir müssen selbst aktiv werden und dafür brauchen wir Kapital. Das ist aus unserer Sicht einer der wichtigsten Bereiche, wenn es darum geht, Gründungen voranzutreiben und auch das Wachstum voranzutreiben.
1: Bei der Bundeswehr, da gibt's so viele Soldatinnen und Soldaten wie lange nicht. Aktuell sind es gut 186.000. Das ist der höchste Stand seit 13 Jahren und außerdem auch so viele, wie das Verteidigungsministerium in diesem Jahr schaffen wollte. In mehreren Bundesländern ist die Schule ja heute wieder losgegangen. Der Lehrermangel bleibt allerdings ein Problem. Mehr als jeder dritte Lehrer ist 50 oder älter. Junge Kollegen kommen nur langsam nach. Besonders gesucht werden Lehrkräfte in den MINT-Fächern, also Mathe, Informatik, Naturwissenschaften und Technik. Ein Spieler aus Thüringen hat den Lotto-Jackpot abgeräumt. Der Tipper oder die Tipperin hatte am Samstag alle 6 Zahlen und die Superzahl richtig angekreuzt. Der Rekordgewinn 50 Millionen Euro. Es ist das erste Mal seit Ende März, dass der Lotto-Jackpot geknackt wurde.
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2: Es ist 5:05. Ich bin Imme Kasten. Guten Abend. Im Waldbrandgebiet an der deutsch-belgischen Grenze hat sich die Lage etwas entspannt. Regen und günstiger Wind helfen den Einsatzkräften ein wenig. Für eine Entwarnung ist es aber noch zu früh. Morgen werden starke Winde aus Südwest erwartet. Die Feuerwehr sagt, das ist eine ganz neue Lage. Seit Freitag wütet der größte Waldbrand, den Belgien in über 100 Jahren gesehen hat. In Deutschland mussten Teile des Eifelortes Monschau evakuiert werden. Eine neue Firma zu gründen soll in Deutschland künftig besser funktionieren. Bundesfinanzminister Klingbeil will Start-ups deswegen mit besseren steuerlichen Bedingungen unterstützen. Es geht darum, dass mehr privates Kapital in junge Unternehmen fließt. Klingbeil will, dass die Weltmarktführer von morgen aus Deutschland kommen. Und er sagt:
3: In einer Zeit, wo wir uns unabhängiger machen, wo wir nicht Leuten wie Peter Thiel und Elon Musk die Zukunft der künstlichen Intelligenz überlassen wollen, in diesen Zeiten dürfen wir nicht jammern in Deutschland und Europa, sondern wir müssen selbst aktiv werden und dafür brauchen wir Kapital. Das ist aus unserer Sicht einer der wichtigsten Bereiche, wenn es darum geht, Gründungen voranzutreiben und auch das Wachstum voranzutreiben.
2: Bei der Bundeswehr, da gibt's so viele Soldatinnen und Soldaten wie lange nicht. Aktuell sind es gut 186.000. Das ist der höchste Stand seit 13 Jahren und außerdem auch so viele, wie das Verteidigungsministerium in diesem Jahr schaffen wollte. In mehreren Bundesländern ist die Schule ja heute wieder losgegangen. Der Lehrermangel bleibt allerdings ein Problem. Mehr als jeder dritte Lehrer ist 50 oder älter. Junge Kollegen kommen nur langsam nach. Besonders gesucht werden Lehrkräfte in den MINT-Fächern, also Mathe, Informatik, Naturwissenschaften und Technik. Ein Spieler aus Thüringen hat den Lotto-Jackpot abgeräumt. Der Tipper oder die Tipperin hatte am Samstag alle 6 Zahlen und die Superzahl richtig angekreuzt. Der Rekordgewinn 50 Millionen Euro. Es ist das erste Mal seit Ende März, dass der Lotto-Jackpot geknackt wurde.
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1: Es ist 5:01. Ich bin Imme Kasten. An der deutsch-belgischen Grenze kämpfen Einsatzkräfte weiter gegen den großen Waldbrand, und zwar rund um die Uhr. Der Regen sowie der ausgebliebene Wind haben die Lage zuletzt etwas entspannt. Entwarnung gibt es aber noch nicht. Das gilt beispielsweise auch für den teils evakuierten deutschen Eifelort Monschau, sagte die zuständige Bürgermeisterin. Sorgen machen der Feuerwehr aktuell die Wettervorhersagen für heute. Denn es soll starke Winde und auch vereinzelt kräftige Böen geben, die Feuer wieder anfachen könnten. In Deutschland fehlen zum Schulstart zehntausende Lehrkräfte und die Aussichten bleiben angespannt. Es kommen zu wenige neue Lehrer nach, während die Babyboomer langsam in den Ruhestand gehen. Die Folge: Unterrichtsausfall, größere Klassen und mehr Stress für die Lehrkräfte. Angesichts sinkender Geburtenzahlen jetzt mit noch weniger Lehrkräften zu planen, sei fatal, sagt uns Bildungsforscher Dieter Domen.
2: Die Botschaft, wir brauchen in Zukunft weniger Lehrkräfte, halte ich für eine katastrophale Botschaft. Das gilt umso mehr, als jetzt schon in manchen Ländern, und daraufhin hat der Bildungsminister von Brandenburg hingewiesen, dort eine dramatische Lehrkräfteversorgung gibt.
1: Auf den deutschen Straßen geht's immer aggressiver zu. Das zeigt eine Studie vom Gesamtverband der deutschen Versicherer. Jeder zweite Autofahrer drängelt demnach hin und wieder. Die Selbstwahrnehmung lässt dabei zu wünschen übrig, heißt es. Fehler machen vor allem die anderen. Die Menschen in Deutschland geben für Freizeit und Co. im Monat durchschnittlich gut 300 Euro aus. Dazu gehören etwa Tickets für Kino oder Museum, die Gebühr fürs Fitnessstudio oder auch Bücher. Anteilig am meisten geben Paare ohne Kind aus, so das Statistische Bundesamt. Und plötzlich liegen zig Tonnen Melonen auf dem Acker. Das ist im Norden Niedersachsens passiert. Ein volltrunkener Lastwagenfahrer war bei Oldenburg gegen einen Baum gefahren. Dabei löste sich die Ladung. Wer vorbeikam, durfte sich Melonen mitnehmen. Der Lastwagenfahrer kam mit über 4 Promille ins Krankenhaus.
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1: Es ist 2:05. Ich bin Imme Kasten. An der deutsch-belgischen Grenze kämpfen Einsatzkräfte weiter gegen den großen Waldbrand, und zwar rund um die Uhr. Der Regen sowie der ausgebliebene Wind haben die Lage zuletzt etwas entspannt. Entwarnung gibt es aber noch nicht. Das gilt beispielsweise auch für den teils evakuierten deutschen Eifelort Monschau, sagte die zuständige Bürgermeisterin. Sorgen machen der Feuerwehr aktuell die Wettervorhersagen für heute. Denn es soll starke Winde und auch vereinzelt kräftige Böen geben, die die Feuer wieder anfachen könnten. In Deutschland fehlen zum Schulstart zehntausende Lehrkräfte und die Aussichten bleiben angespannt. Es kommen zu wenige neue Lehrer nach, während die Babyboomer langsam in den Ruhestand gehen. Die Folge: Unterrichtsausfall, größere Klassen und mehr Stress für die Lehrkräfte. Angesichts sinkender Geburtenzahlen jetzt mit noch weniger Lehrkräften zu planen, sei fatal, sagt uns Bildungsforscher Dieter Domen.
2: Die Botschaft, wir brauchen in Zukunft weniger Lehrkräfte, halte ich für eine katastrophale Botschaft. Das gilt umso mehr, als jetzt schon in manchen Ländern, und daraufhin hat der Bildungsminister von Brandenburg hingewiesen, dort eine dramatische Lehrkräfteversorgung gibt.
1: Auf den deutschen Straßen geht's immer aggressiver zu. Das zeigt eine Studie vom Gesamtverband der deutschen Versicherer. Jeder zweite Autofahrer drängelt demnach hin und wieder. Die Selbstwahrnehmung lässt dabei zu wünschen übrig, heißt es. Fehler machen vor allem die anderen. Die Menschen in Deutschland geben für Freizeit und Co. im Monat durchschnittlich gut 300 Euro aus. Dazu gehören etwa Tickets für Kino oder Museum, die Gebühr fürs Fitnessstudio oder auch Bücher. Anteilig am meisten geben Paare ohne Kind aus, so das Statistische Bundesamt. Und plötzlich liegen zig Tonnen Melonen auf dem Acker. Das ist im Norden Niedersachsens passiert. Ein volltrunkener Lastwagenfahrer war bei Oldenburg gegen einen Baum gefahren. Dabei löste sich die Ladung. Wer vorbeikam, durfte sich Melonen mitnehmen. Der Lastwagenfahrer kam mit über 4 Promille ins Krankenhaus.
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